0: Schluss.
1: Heute ist nicht alle Tage. Ich komm wieder, keine Frage.
2: S1 Europawelle sah die Verkehrslage A5 Karlsruhe Richtung Basel zwischen Karlsruhe Süd und Rastatt Unfall 8 Kilometer Stau. A8 Karlsruhe Richtung Stuttgart zwischen Heimsheim und dem Kreuz Stuttgart Unfall 8 Kilometer Stau. Dadurch auch auf der A81 Heilbronn Richtung Stuttgart zwischen Stuttgart-Zuffenhausen und dem Dreieck Leonberg 6 Kilometer stockender Verkehr.
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2: Kein Grund, so ein Geschrei zu machen. Ist doch wahr. Brüllt der mir hier ins Ohr. 18.10 Uhr ist es, 10 nach 6. Hallo alle zusammen. Zur Top 100, alles andere wisst ihr? Nee? Na gut, dann sage ich es euch. Am Mikrofon Wilfried Eckel. Top 100 ermittelt von Media Control Baden-Baden im Auftrag des Bundesverbandes Bono. 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Therefore, you like Mondays. Denn jeden Montag kommt die Top 100. Eben wusste ich es noch, jetzt zähle ich nochmal. 1, 2, 3, 4. 5, 6. Mit einem Re-Entry 7 Einsteiger. Und einiges, was sich ein bisschen bewegt hat. Lassen wir es angehen.

ein bisschen abgefallen, aber schon sehr, sehr lange drin in der Top 100. Von 97 runter auf die 100. Aber seit September eigentlich auf dem Markt. Jason Donovan, Rhythm of the Rain.

Rhythm of the Rain in der Version von Jason Donovan. Die 100 in der Top 100, präsentiert von SR1 Europawelle Saar. Down, down, down, down. 11 Punkte von 88 auf die 99. Down to Earth von Moni Love. Let's Try It Again von New Kids on the Block auf der 98 und die 97. Tragedy for You. Front 2, 4, 2. George Michael mit Freedom auf der 96 und die 95. 24 Hours von Betty Boo. Die 94. No Woman, No Cry von London Beats. Und die 93. You Gotta Love Someone von Elton John. Auch ganz schön abgestürzt. Von 71 auf die 92, It Takes Two von Rod Stewart und Tina Turner. Wir lassen es weiter regnen. Ging noch mal wieder ein bisschen nach oben. Für Aha. Von 93 auf die 91, Aha und Crying in the Rain.

Och, ist das ein Dreckwetter. Das einzige Mal, dass der Wetterbericht recht hat. Das ist aber auch... Ja. Crying in the Rain von AHA auf der 91 in der Top 100. Die 90 heißt Dr. Jeep von Sisters of Mercy. Und aus dem Gelände gehen wir zu Kylie Minogue. Auf der 89 Step Back in Time. Ja, man soll bei Zeiten zurücktreten, ne? Die 88 He's the Boss von Cole and the Gang. Money Love, It's a Shame auf der 87 und die 86 Jungle in My Heart von Bad Boys Blue. Die 85 Impossible Love von UB40 und Yesumit Situation auf der 84. Die 83 Human Art of... Nee, Human Work of Art von Maxi Priest. Whitney Houston, I'm Your Baby Tonight, die 82. Und die 81, A Little Time from Beautiful South. Kenny Rogers, What I Did for Love auf der 80. Und die 79, Pray von MC Hammer. Die 78, Show Me Heaven von Maria McKee. Und seit heute nicht mehr das Neueste von Howard Carpendale, denn es gibt schon wieder was Neues. Und siehe da, man hat natürlich wieder das ausgekoppelt aus der LP, was ich euch schon mal vorgestellt hatte hier, dienstags im Pop nach 8, als die LP neu war. Auf der 77, Howard Carpendale. Nicht mehr das Neueste, habe ich gesagt, das kommt morgen zu euch. Morgen werde ich es euch vorspielen. Dann im Pop nach 8. Aber hier erstmal die 77 Carpendale, das nennt man Blues.

Das nennt man Blues und das war Howie auf der 77. Die 76, Die Welt ist schön von Thomas Freitag und der Megamix von Black Box von 47 abgestürzt auf die 75 in der Top 100. Aber new dabei sind die Sisters of Mercy, When You Don't See Me von 0 auf die 74.

18.30 Uhr und eine halbe S1 Europawelle sah die Verkehrslage A8 Karlsruhe Richtung Stuttgart zwischen Heimsheim und dem Kreuz Stuttgart Unfall, 8 Kilometer stockender Verkehr. Die Unfallstelle ist geräumt. Dadurch auch auf der A81 Heilbronn Richtung Stuttgart zwischen Stuttgart-Zuffenhausen und dem Dreieck Leonberg 9 Kilometer stockender Verkehr.

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Stehen geblieben waren wir eben gerade bei When You Don't See Me von Sisters of Mercy, von 0 auf die 74 gegangen. Und hier haben wir noch was Neues. Von 0 auf die 73 ging Heinz-Rudolf Kunze, Wenn du nicht wiederkommst.

Einer der Besseren im deutschen Pop-Bereich. Die Brille, gar nicht mal schlecht, was er da gemacht hat. Wenn du nicht wiederkommst, Heinz Rudolf Kunze, neu von 0 auf 73. Und nochmal neu. Nämlich von 0 auf die 72. Kylie. Es wird wieder etwas flacher. Kylie Minogue, What Do I Have to Do?

Und das ging von 0 auf die 72, What Do I Have to Do von Kylie Minogue. Von 0 auf die 71. Schon wieder was Neues. Was Neues Altes. Im Remix aus seinem Best-of-Album. Jimmy Somerville, Small Town Boy von 0 auf die 71.

Yeah. Small Town Dorf und Jimmy Simmel von 0 auf die 71 gegangen. Die 70 Freiheit von Westernhagen und die 69 Do You Remember Phil Collins. Die 68 Proof Before We Started von Lars Michaels und Soul Sister. Und die 67 heißt Alles im Lot von Bob. Die 66 Jahre Miss You So, PM Sampson oder Steve Miller Band mit The Joker auf der 65 Down, Down, Down. Auch abwärts. The Pet Shop Boys mit Being Boring. Yeah! Sag ich doch. Von 56 auf die 64. 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Ralph Jasmine's von 98 auf die 63. Sehr gefühlvoll kommt uns daher mit Sensitivity. Listen to me.

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Und das waren Everyday People auf der 62. Die 61 heißt King of the Road von The Proclaimers. Und neu dabei, von 0 auf die 60 gegangen, sind Bananarama und Preacher Man.

Von 0 auf die 60 gegangen, Preacher Man von Bananarama. Die 59 im Matter of Fact von Innocence. Und hier haben wir noch einen Aufsteiger. Von 80 auf die 58 nach oben ist Tanita Tikaram gegangen mit Only the Ones We Love. Das war's in dieser Stunde der Top 100. In der nächsten geht's dann steil aufwärts von 57 auf die 1. Haben wir eine neue Nummer 1, eine alte Nummer 1? Ihr werdet es erfahren, um ungefähr 4 Minuten vor 8. Von 80 auf die 58 gegangen. Tanita Tikaram, Only the Ones We Love.

0: S1 Europawelle Saar, wir haben keine Meldungen über Verkehrsstörungen.
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0: Am Mikrofon weiterhin Wilfried Eckel. Und aufgehört hatten wir mit der 58 Only the Ones We Love von Tanita T. Karam. Und ich hatte es euch angedroht, in dieser Stunde geht es von 57 auf die 1. Also, hier ist die 57, I've Been Thinking About You von London Beats. Die 56, Easier to Walk Away von Elton John und Gloria Estefan mit Coming Out of the Dark auf der 55. Die 54, I Call Your Name von Aha. 53, Marie von Herbert Grönemeyer. Die 52, Na Ne Na von Vaya Con Dios. Und Whitney Houston mit All the Man That I Need auf der 51. Was wollen wir machen? Wollen wir den hier zum Top-Einsteiger erklären? Ich denke schon. Obwohl ich noch einen dabei habe, der höher ist, aber der war schon mal dabei. Also ist dieses hier der Top-Einsteiger. Komm, sag was, Alter.
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0: Jawohl! As I told you. Von 0 auf die 50.

Es ist ja nicht verboten, bei sich selbst abzuschreiben und dann vielleicht auch noch ein paar Takte von etwas, was man mal gekannt hat, irgendwo dazu zu tun. Eine Mischung aus Beach Baby von First Class und Chain Reaction, Diana Ross hat es damals gesungen, war aber auch ein Titel, den die Bee Gees komponiert haben, und daraus ein bisschen gemischt und getan und gemacht. Das sind die Bee Gees neu von 0 auf die 50 gegangen mit Secret Love. Die 49, I'll Be Your Baby Tonight von Robert Palmer und UB40 und Will to Power mit I'm Not In Love von 61 hoch auf die 48.

0: I'm Not in Love und das war Will to Power. Yeah. Die 47 Disappear von NXS. Und Matthias Reim mit Ganz egal auf der 46. Rudolf Rock und die Schocker auf der 45 in dieser Woche. Yeah. Die 44 Unchained Melody von The Righteous Brothers. All This Time von Sting ist auf der 43 zu finden. Und als Re-Entry wieder dabei. Und von 0 auf die 42 gegangen. John Travolta. Und Olivia Neutrum Newton John. Mit The Grease Megamix. Als Re-Entry von 0 auf die 42.
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Verflixt schlechtes Wetter heute in der Top 100, präsentiert von SR1 Europawelle Saarm, ermittelt von Media Control Baden-Baden, im Auftrag des Bundesverbandes Deutscher Forum. Eben gerade gehört Madonna Rescue Me auf der 41, die 40 Set the Groove on Fire von Splash und die 39 Shake It Up and Dance von Masterboy. Here Comes the Hammer von MC Hammer auf der 38 und die 37 Mary Had a Little Boy von Snap. 36 Mercy Mercy Me von Robert Palmer. Und Madonna mit Justify My Love auf der 35. Die 34 I Believe von EMF. Und Vanilla Ice mit Ice Ice Baby auf der 33. Die 32 heißt Jessie und kommt von Stefan Waggershausen und Viktor Lavlo. Hier noch ein Reiseruf vom AC/DC mit Thunderstruck auf der 31. Und die 30 Battler von London Beat. Jimmy Somerville to Love Somebody auf der 29. Und von 76 auf die 28 nach oben gegangen ist Chris Rea. Neuer Titel von ihm heißt Auberge.

Eben gerade, das war die neue 28, von 76 auf die 28 geklettert, Auberge von Chris Rea. You like some ice? Some vanilla ice, ice, ice. Play that funky music auf der 27. Die 26 heißt Fantasy von Black Box und die 25 Give Peace a Chance von The Peace Choir. Down, down, down von 18 auf die 24, Sadness von Enigma. Zum zweiten Mal heute ist mit Fingern EMF Unbelievable auf der 23. Die 22 heißt My Definition of a Bombastic. Bombastic how? What? Jazz Style. Von The Dream Warriors auf der 22. Aufwärts ging's von 48 auf die 21. Für Cam Appleby. Glad. Wenn man so glücklich ist, liebe Kim, dann solltest du jetzt bitte mal Glad auf Englisch buchstabieren. Yeah.

Genau, GLAD oder auch Glad von Kim Appleby auf der 21. Die 20 heißt Don't Worry von Kim Appleby und Cry for Help von Rick Astley ist auf der 19 zu finden. Von 37 auf die 18 gegangen. Wir pfeifen drauf. Roxette und Joyride.

0: Joyride, und das waren Roxette. 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Die 18 war das in der Top 100. 19.40 Uhr ist es jetzt 20 vor 8. Die 17 heißt Circuit DJ von Dimples D. Und die 16 Keep on Running von Milli Vanilli. Von 19 ging es aufwärts auf die 15. Für Nomad. Featuring MC Mikey Freedom. Ich hoffe, es stimmt. Man featuret ja heute so gerne, ne? Der eine featuret den anderen. Ob sie was können, ist eine andere Sache. Okay. Die 15. Nomad featuring MC Mikey Freedom. Wollte mal einen Remix hören davon. 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

0: Das war Nomad, I Wanna Give You Devotion auf der 15 in der Top 100. Die 14 heißt From a Distance von Bette Midler und Queen ist Innuendo auf der 13. Runter ging es von 6 auf die 12 für Beinhardt von Torfrock. Und die 11 heißt Go For It von Rocky aus dem Film Rocky 5. Chris Isaak, Wicked Game auf der 10 stehen geblieben und von 12 auf die 9 geklettert Because I Love You von Stevie B. The Simpsons mit Do the Bartman, hello, ist auf der 8. Und ganz gewaltig nach oben, nämlich von 41 auf die 7, ging es für Enigma. Wir sind Enigma und Mea Culpa.
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Das ist wirklich ein Dreckwetter. Es regnet am laufenden Band. Ich weiß nicht, was heute in der Top 100 los ist. Mea culpa war das von Enigma. Von 41 hoch auf die 7. Von 8 auf die 6 ging Dr. Albanum. 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

Das war die 6 in der Top 100. Die 5 heißt All Together Now von The Farm. Und Dr. Alban, wir werden wieder albern, auf der 4 stehen geblieben mit Hello Africa. Auf der 3 stehen geblieben 3 AM Eternal von KLF. Und Seal mit Crazy auf der 2. Bleibt nur noch ein Titel jetzt auf der 1. Und der bringt uns nochmal zum Schwitzen. Gonna Make You Sweat. CNC Music Factory. Featuring Freedom Williams. Wie gesagt, wir featuren. Das war die Top 100. Featuring Wilfried Eckel. Im Kraftpaket von SR1 Europawelle Saar. Tschüss, Günther. Hier ist die 1. Aber

0: raus.
1: Ihr seid eingeschaltet auf Top 75 Radio, eurem Chartradio mit Hitparaden aus früheren Zeiten hier bei Laut FM. Jetzt wieder mit einem Ausflug zurück ins Jahr 1991. Genauer gesagt zum 22. April 1991. Da gab es auch wieder eine Ausgabe der Top 100 mit Wolfgang Hellmann auf SR1 Europawelle Saar. Diese Ausgabe der Top 100 ist uns nur zur Hälfte erhalten geblieben. Die andere Hälfte ab Position 39 übernehmen wir mal wieder selbst. Und Ben, der Studiohund hier in Saarbrücken am Staden, ist auch mit am Start.
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3: Da ist sie, die neueste Ausgabe der Top 100, die deutsche Verkaufshitparade. Heute die Ausgabe vom 22. April, wie immer ermittelt von Media Control im Auftrag des Bundesverbands Phono. Es gibt heute eine sehr interessante Top 10. Einige Re-Entries, ja. Einige Künstler sind auch notiert, die beim diesjährigen Schülerferienfest Mitte Mai hier auf dem Hallberg live dabei sind. Dazu dann später mehr. Und was haben wir? 1, 2, 3, 4, 5, 6 Neuzugänge. Fangen wir unten an bei der 100. Schlusslicht für heute. Splash mit Set the Groove on Fire. 99. Ralph Tresvant. Sensitivity. Early Morning von Aha auf der 98. I Believe von IMF auf der 97. Und hier kommt nun auf Position 96 unser erster Neuzugang der heutigen Top 100-Ausgabe. Zweite Single-Auskopplung aus Soul Cages, Sting. Das ganze Werk produziert in der Single-Version in diesem neuen Q-Sound, also in 3D-Stereo. Wie hört man das am besten? Ganz einfach so 3-4 Meter von der Box entfernt. In der Mitte platzieren, dann erscheint das alles sehr plastisch. Wollen wir es testen? Hier ist Neuzugang 1, Mad About You, Sting, Position 96.

Neuzugang 1 in der Top 100 heute, Sting. Der Titel Mad About You, Position 96. Die Originalversion der Unchained Melody mit den Righteous Brothers belegt die Position 95 und Ice Ice Baby von Vanilla Ice, Position 94. Wir kommen zum Neuzugang 2. Und das ist wiederum ein neues Werk von NXS. By My Side von 0 auf die 93.

Jawohl, das war die Position 93 Top 100 heute am 22. April bei My Side von INXS Neuzugang 3. Nee, Neuzugang 2. 3 kommen wir gleich zu. A Matter of Fact mit Innocence, die 92. Auf Platz 91 Will to Power mit I'm Not in Love, der 10cc Oldie. Jetzt kommen wir zur dritten neuen Platte für heute. Runde Position 90 geht an. Huey Lewis and the News hat die Plattenfirma gewechselt, hat einen anderen Sound, ein bisschen härter. Warum auch nicht? Klingt ganz gut. Couple Days Off heißt seine neue Platte. Hier ist der Huey Lewis and the News.

Huey Lewis and the News. Couple Days Off, seine brandneue Singleplatte. Und das war Neuzugang 3, unsere neue Position 90. Position 89 für Howard Carpendale, das nennt man Blues. 88 Snap und Mary Had a Little Boy. Auf der 87 heute Neuzugang 4, BG, The Prince of Rap mit This Beat is Hot.

0: möchte euch heute Abend eine Geschichte erzählen, die in dieser Straße begann. Und ich werde euch heute Abend ein paar Menschen vorstellen, die wie ich damals auf der Suche waren nach dieser verbotenen Liebe.
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8: SA1, Europawelle Saar, zurzeit keine Meldungen über Verkehrsstörungen. Im Kraftpaket am Montag die Top 100. Wir kamen bis zur Position 87. Und das war BG, The Prince of Rap mit This Beat is Hot. Neuzugang 4 für heute. Vanilla Ice und Play That Funky Music 86. How I Miss You So von PM Samson belegt die 85 und Sadness Part 1 Enigma auf der 84. Steve Miller und seine Band The Joker die 83. Give Peace a Chance mit dem Peace Corps auf Position 82. In Excess and Disappear 81 und hier ist Neuzugang 5, die runde Position 80. Ein Oldie von Anita Ward, neu von Moni Love und Adiva, Ring My Bell.

Ring My Bell von Moni Love und Adiva, Position 80, Neuzugang 5 in der heutigen Ausgabe. Bad Boys Blue und Jungle in My Heart auf der 79, I'm Doing Fine von Jason Donovan, die 78 und I Call Your Name von Aha auf der 77. I've Been Thinking About You, London Beat 76, Grease Mega Mix mit John Travolta, Olivia Newton, John und Chor auf der 75. Und jetzt haben wir den ersten Aufsteiger der heutigen Sendung, nämlich notiert am letzten Montag auf der 81 und heute nach oben auf Position 74. Hier ist Freudiana und Little Hands.

0: Little Hands von Freudiana, das war unsere Position 74. Only the Ones We Love von Tanita Tikaram auf 73. What Do I Have to Do von Kylie Minogue auf der 72. Und hier ist nun der Neuzugang 6 oder auch
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0: So ist es. Höchster Einsteiger für diese Ausgabe, für diese Woche also. Mike and the Mechanics, die Formation um Mike Rutherford mit Paul Carrack, mit Paul Young und Adrian Lee. Ein bisschen härter als gewohnt, ähnlich wie Huey Lewis, aber fein, vom Feinsten. Mike and the Mechanics und Word of Mouth, Top-Einsteiger bei 71.

Mike and the Mechanics neu in der Top 100, Top-Einsteiger Position 71, Neuzugang 6, Word of Mouth. Hier sind nun die weiteren Positionen. London Beat und A Better Love auf der 70, Ganz egal von Matthias Reim die 69, Coming Out of the Dark mit Gloria Estefan auf der 68, Fantasy mit Black Box 67, Marie von Herbert Grönemeyer auf der 66 und All the Men That I Need von Whitney Houston auf der 65, Preacher Man von Bananarama die 64, Beinhardt mit Torfrock 63, Nanina von Vaya Con Dios 62 und I'll Be Your Baby Tonight von Robert Palmer und UB40 auf der 61. Stefan Wackershausen und Victor Laszlo mit Jesse auf der 60. Easier to Walk Away von Elton John die 59 und auf der 58 Kathy Dennis on Just Another Dream. Hier ist der nächste Re-Entry für heute. Wiedereinsteiger war dabei, flog raus, in dieser Woche erneut notiert. Somit neu eingestiegen. Camouflage und Heaven auf der 57 zu finden.

Heaven Camouflage 57 Wiedereinsteiger. Jimmy T und One More Try auf der 56. The Way You Do The Things You Do von UB40 55. Und Heinz-Rudolf Kunze mit Wenn Du Nicht Wiederkommst, die Position 54. Nächster Riesenaufsteiger geht an die Rolling Stones von 73 an die Position 53. Heute High Wire.

Rolling Stones wieder dabei. Highwire Position 53. Don't Worry von Kim Appleby auf der 52. All This Time von Sting die 51. Und der Small Town Boy von Jimmy Somerville belegt die 50. Hier ist der nächste Riesenaufsteiger letzte Woche, letzten Montag, noch auf 92. Heute die Position 49. Chris Isaak und Blue Hotel.

Chris Isaak, Blue Hotel. Die Position 49 in der Top 100 heute. IMF und Unbelievable auf der 48. Mercy Mercy Me, neue Version mit Robert Palmer auf der 47. I'm Going Slightly Mad von Queen, die 46. Uptown von Womack & Womack auf der 45. Und Innuendo von Queen, Position 44. Shake It Up and Dance, Masterboy, 43. Keep On Running, Milli Vanilli, 42. Und Go For It, Musik aus Rocky 5, die 41. Wir beenden die erste Stunde mit einem Re-Entry, mit einem Wiedereinsteiger. Aus der Fernsehserie Jolly Joker, die Themamusik, Chris Thompson, der Interpret. Und das Ganze ist dann die neue Position 40. Teil 2 ab 19.05 Uhr. Und hier erstmal Jolly Joker mit Chris Thompson.

Und an der Stelle übernehmen wir wieder hier aus dem Studio am Staden in Saarbrücken, denn die Aufzeichnung der Top 100 vom 22. April 1991 reicht leider nur für die erste Stunde bis zu Platz 40. Das war ein Re-Entry von Chris Thompson und der Titel Jolly Joker. Hoch von der 44, 5 Plätze nach oben auf die 39, Susanna Hoffs, Sängerin der Bangles mit My Side of the Bed.

Manic Monday, Walk Like an Egyptian, Eternal Flame. Es ist Wahnsinn, was die Frau für einen Erfolg mit den Bengals gehabt hat. Mitte bis Ende der 80er und dann hat sie sich quasi selbstständig gemacht bis zur Wiedervereinigung der Bengals rund um die Jahrtausendwende. Und das war der größte Single-Einzelerfolg für Susanna Hoffs My Side of the Bed. Anschließend kamen noch Unconditional Love und All I Want, aber das hier war wohl die erfolgreichste Single. Von 44 hoch diese Woche am 22. April 1991 auf die 39 Susanna Hoffs mit Meine Seite des Bettes.

Ups, was ist denn das für eine geile neue Hintergrundmusik? Norman's War von Norman Q. Und weil wir so viel Zeit haben in dieser Ausgabe der Top 100 vom 22. April 1991, die Neueinsteige und Reentries haben sich diese Woche nicht gerade die Klinke in die Hand gegeben, spielen wir ab jetzt jeden Titel, der auch nur eine einzige Position nach oben gerutscht ist. Die 38, Two Brothers on the Fourth Floor and the Smooth Brown MC mit Can't Help Myself. Wiederholen Sie mal Müller. Die 37, Jimmy Somerville mit To Love Somebody. Und die 36, From a Distance mit Bette Midler. Die 35 kommt von den Dream Warriors und heißt My Definition of a Boombastic Jazz Style. Aufsteiger-Alarm auf der 34, hoch von der 40, AC/DC mit Thunderstruck.

Was für ein geiler australischer Donnerschlag. Von der 40 auf die 34, die Jungs rund um AC/DC mit Thunderstruck. Von 40 auf die 34 und mindestens genauso lange im Geschäft sind die Jungs rund um Rolf Gasparek. Die Rede ist von der Formation Running Wild aus Deutschland. Von 38 hoch auf die 33 mit dem Historientitel Little Big Horn.

In den 70ern war ihre Musik ziemlich umnebelt, esoterisch und religiös angehaucht. Trotzdem haben sie immer mal wieder auch Death Metal aufgenommen, sind im Laufe der Jahrzehnte immer etwas zarter geworden. Und das hier, Ladies and Gentlemen, war die weichgespülte Version von Running Wild. Little Big Horn, eine Erinnerung an eine der größten Schlachten im amerikanischen Bürgerkrieg. Diese Woche hoch von der 38 auf die 33. 75, das Chart Radio. Nach einer längeren Pause sind sie auf dem Wacken Open Air 2015 wieder aufgetreten. Ihr erstes Konzert nach 6 Jahren für Running Wild.

Die 32 Landenbeat mit No Woman, No Cry. 31 Candyman mit Knockin' Boots und Madonna liegt mit Rescue Me auf der 30. Der nächste Aufsteiger ist aus Hamburg auf der 29 gelandet, hoch von der 41. Udo Lindenberg mit Ein Herz kann man nicht reparieren. Ich bastel euch mal aus der alten und aus der neuen Version mit Inka Humpe eine Spezialversion zusammen.

0: Recht haben Sie beiden, ein Herz kann man doch reparieren. Udo Lindenberg und Inga Humpe live 20 Jahre nach der Originalaufnahme im Jahr 2011, dann aus dem Hotel Atlantik, aus dem legendären MTV Unplugged Album, einem der erfolgreichsten Alben von Udo Lindenberg ever. Und es war so erfolgreich, dass sie ein paar Jahre später gerade noch eins hinterher geschoben haben. Hits hat der gute Udo, ja, weiß Gott, genug dafür. Und während unser Studiohund Ben sich hier noch über seine Mittagsknochen hermacht, verlesen wir noch ein paar Positionen.
1: Hey du,
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0: GLAD von Kim Appleby, die 28 in dieser Woche. Und die 27 wird belegt von Chris Rea mit seiner Auberge. Ihr wisst schon, das Sample-Ding da von Bezaubernde Genie. Dimples D mit Sucker DJ, die 26 diese Woche. Und auf dem Plattenteller jetzt die 25. 7 Plätze ging es nämlich hoch für die Rembrandts mit Just the Way It Is.

Ja, Baby, so ist es halt. Die Rembrandts auf Position 25 mit Just the Way It Is, Baby. Die 24 kommt von unserem Dauerjammerlappen Rick Astley mit Cry for Help. Und hoch, hoch, hoch von der 96 auf die 23. Aufsteiger der Woche OMD mit Sailing on the Seven Seas.

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1: Genau, das davor war unser Aufsteiger der Woche von der 96 hoch auf die 23 OMD mit Sailing on the Seven Seas. Und der nächste Aufsteiger folgt auf dem Fuße von der 24 auf die 22 hoch, Massive Attack mit Unfinished Sympathy.

toller Song, tolle Atmosphäre und man muss ja auch nicht in jeden Titel reinquatschen. Das war Massive Attack mit Unfinished Sympathy auf der 22.

Position 21 am 22. April 1991. Hello Africa von Dr. Alban featuring Leila Kay. Auf der 20 verharren Two in the Room mit Wiggle It. Die 19 heißt I Wanna Give You Devotion und kommt von Nomad featuring MC Mikey Freedom. Runter von der 11 auf die 18 Enigma mit Mea Culpa Part 2 und von der 16 einen runter auf die 17 Simple Minds mit Let There Be Love. Die Position 16 diese Woche Snap und ihr Megamix und die 15 kommt von Stevie B und heißt Because I Love You. Hier kommt der nächste Aufsteiger. Auf Position 14 schreiben wir Geschichte. Von der 21 hoch auf die 14 die Scorpions mit Wind of Change.

Da weht er hin, der Wind der Geschichte mit einer der erfolgreichsten deutschen Rockbands ever. Wind of Change von den Scorpions auf Platz 14. Außerdem im Jahr 1991 Helmut Kohl mit seinen Konsorten wickelt die DDR ab und von der Sowjetunion fallen sukzessive immer mehr Staaten ab. Ebenso in Südosteuropa, auf dem Balkan, die jugoslawischen Staaten, Kroatien und Slowenien erlangen ihre Unabhängigkeit. Und wer wurde 1991 geboren? Lena Meyer-Landrut. Ich sag's ja nur mal. Jetzt haben wir noch knapp eine halbe Stunde Zeit für 7 Platten. Das ist ein sportliches Ziel, also geben wir mal Gas. Chris Isaak mit seinem Wicked Game auf Position 13 und die 12, The Farm mit All Together Now. Hoch ging es von der 14 auf die 11. The Clash mit Should I Stay or Should I Go?

Und damit willkommen in den Top 10 von 6 runter auf die 10, The KLF und 3AM Eternal und von der 18 hoch auf die 9, Rod Stewart auf die Plattenteller, Rhythm of My Heart.

The Rhythm of My Heart mit Rod Stewart von 18 hoch auf die 9, 43 Singles. In Worten 43, in Buchstaben auch 43 Singles hat Rod Stewart im Laufe seiner Karriere in den deutschen Singlecharts platzieren können und 36 Alben. Das muss dem Guten erstmal jemand nachmachen. Vielleicht schaffen es ja die Jungs vom Tierladen von 12 hoch auf die 8, die Pet Shop Boys mit Where the Streets Have No Name.

I Can Take My Eyes Off You war natürlich das Original, die Vorlage für diesen Titel von den Pet Shop Boys, Where the Streets Have No Name, von der 12 hoch auf die 8, auf der 7 klebt Bart Simpson mit Do the Bartman und von 13 hoch auf die 6. Jungs und Mädels, ihr müsst jetzt sehr tapfer sein, hier sind Time to Time mit 10 kleinen Negerlein.

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0: Ja, Chronistenpflicht muss sein, von der 13 Uhr auf die 6.
1: Time to Time mit 10 kleine Negerlein. Der Titel ging dann noch hoch bis auf Platz 2. Und ein paar Wochen später war dann Schluss mit diesem Gaga-Text. Die Plattenfirma sah sich Rassismusvorwürfen ausgesetzt und in der Folge wurde 10 kleine Negerlein von EMI Elektronla dann vom Markt genommen und die Platten aus den Regalen entfernt. Im Radio wurde der Titel eh so gut wie nie gespielt, auch bei MTV lief das Video nicht. Das Tralaliedchen wurde 5 Jahre später dann aber doch noch eine Nummer 1, diesmal von den Toten Hosen unter dem Songtext 10 kleine Jägermeister.

Und damit herzlich willkommen in den Top 5 vom 22. April 1991. Auf Platz 5 nach wie vor Seal mit Crazy. Runter von der 2 auf die 4 CNC Music Factory mit Gonna Make You Sweat. Die waren, weiß Gott, auch lange genug auf der 1. Und jetzt zwei Platten hintereinander. Von 4 hoch auf die 3 Dr. Alban mit No Coke. Und anschließend von der 3 hoch auf die 2 die Bee Gees mit Secret Love.

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Und damit sind wir auch schon durch. Die Top 100 vom 22. April 1991. Nochmal kurz die Top 5 im Überblick. Die 5 Seal mit Crazy. Die 4 CNC Music Factory mit Gonna Make You Sweat. Die 3 Dr. Alban mit No Coke. Auf der 2 DBGs mit Secret Love. Und wir verabschieden uns mit der Nummer 1. Roxette mit Joyride. Danke fürs Zuhören. Bleibt dabei, denn gleich geht's weiter mit der nächsten Ausgabe der Ratet mal Top 100. Tschüss vom Wolfgang. 1, die Nummer 1.

0: SA1 Europawelle, Saarmeldungen über Verkehrsstörungen liegen uns zurzeit nicht vor. Was ist denn jetzt los?
1: Ach, das klingt aber bedeutend hier, hä? Huh? Wirklich wahr. Das, sowas, so finde ich das gut.

0: 18.31 Uhr ist es damit geworden. SA1 Europawelle Saar, die Verkehrslage Baden-Württemberg, A81 Stuttgart in Richtung Heilbronn, zwischen Stuttgart-Zuffenhausen und Ludwigsburg-Nord, 6 bis 7 Kilometer stockender Verkehr durch hohes Verkehrsaufkommen.
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Und Supermaxis gibt es natürlich auf S1 Europawelle Saar in der Zeit von 18.10 Uhr bis 19 Uhr jeden Dienstag. 18.32 Uhr ist es jetzt, 2 Minuten nach 6:30. Die nächste Maxi liegt auf. In Deutschland Position 27. Und was mich wundert, bisher hatten wir die Titel von ihr immer zuerst in der Europarade, bevor sie nach Deutschland kamen. Jetzt ist es umgekehrt. Also, wir haben anscheinend unsere Vorliebe für Spanja entdeckt. Hier kommt sie mit ihrer neuen Aufnahme Spanja Dance Dance Dance mit einer Laufzeit von 6 Minuten und 20 Sekunden.

Ja, wie gesagt, in Deutschland die Position 27 mit diesem Titel. Allerdings nicht mit der Maxi, sondern mit der Single. Ist ja klar, ne? Ja, ich muss also gestehen, mich reißt das nicht so unbedingt vom Hocker. Die hat schon Besseres gemacht, nicht? Wenn ich an ihre letzten beiden Aufnahmen denke. Noch ein Titel aus der Europarade. Und der ist in England die 7 und in Deutschland die 16. 5 Minuten und 40 Sekunden ist es lang. Diese Maxi. Von New Order, True Faith.

Und in England die Nummer 7 True Faith von New Order eben gerade gehört in den Supermaxis von SA1 Europa Welle Saar, die es jeden Dienstag zwischen 18.10 Uhr und 19 Uhr gibt. Anschließend haben wir den Konzertveranstaltungskalender. Aber der fängt erst um 5 nach 7 an, also um 19.05 Uhr. Hier haben wir noch eine Maxi. In der Laufzeit von 6:33, also 6 Minuten 33 Sekunden. In USA die 41, in Deutschland Neuzugang auf 66. Aus dem Film Who's That Girl? Madonna. Ist auch auf dem Film-Soundtrack, wie wir wissen. Hatten wir ja schon in der LP-Show mal vorgestellt, vor, ja Gott, einiger Zeit schon. Hier ist Madonna, Causing a Commotion, ihre neue Single, hier die Maxi-Version, 6:33 lang, Causing a Commotion.

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0: 2014 beim Eurovision Song Contest in Kopenhagen gab es nicht nur den Euroclub und die Halle natürlich, es gab auch das Grand Prix Café. Da wurden allabendlich ESC-Stars vorgestellt aus früheren Zeiten und an einem Abend, da geriet ich da mit meinen Kumpels mitten in eine schöne Interview-Session mit Ralf Siegel. Er intonierte einige seiner großen Hits am Klavier und auch Nicole hatte einen Überraschungsauftritt. Und damit herzlich willkommen zu einer neuen Folge in unserer munteren Reihe.
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0: Heute geht es um Ralf Siegel. Na, wie viele Stunden habt ihr denn Zeit? Ich kann es euch sagen, wir haben lediglich eine. Schon sein Großvater und sein Vater waren in der Unterhaltungsmusik fest verankert. Sein Vater Ralf Maria Siegel, ein sehr erfolgreicher Operettenkomponist und Arrangeur. Und schon von ihm stand beim zweiten Grand Prix ever das deutsche Lied. 1957 in Frankfurt, da saß Ralf Siegel noch auf Margot Hilschers Schoß bei den Proben für das Lied, das sein Vater für Deutschland geschrieben hatte. Ralf Maria Siegel und sein Lied von Margot Hilscher über ein Medium, das wahrscheinlich nie aussterben wird. 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

0: Ja, da hat's ihm bestimmt großen Spaß gemacht. Auf dem Schoß von Margot Hilscher beim Grand Prix. Und da hat er schon 1957 Grand Prix Luft geschnuppert. Er hatte aber auch das alles im Blut. Wie gesagt, sein Großvater Rudolf Siegel und sein Vater Ralf Maria Siegel, der Komponist des Liedes, das wir gerade gehört haben, die hatten schon Studios im Haus und da konnte er sich natürlich austoben. Ein bisschen Geld war auch in der Kasse, deswegen hat es gereicht, ihm Unterricht in Harmonie- und Kompositionslehre zu erteilen und ihm Instrumente beizubringen, unter anderem Schlagzeug, Gitarre, Akkordeon und Klavier. Bis heute beherrscht Ralf Siegel noch einige Instrumente mehr, unter anderem Saxophon. Und so ist es auch kein Wunder, dass er schon in früher Jugend angefangen hat, für andere zu komponieren. Der Erfolg stellte sich schon mit 19 Jahren ein. Mit 19, 1964, hat er seinen ersten Hit, der auch gleich in den amerikanischen Country-Charts bis auf Platz 12 hochgekrabbelt ist. Kein Wunder, dass der gute Ralf so viel Blut geleckt hatte. Und das hier ist er, der erste Hit von Ralf Siegel. Geschrieben für Don Gibson, 1964. Ein Country-Hit. 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

Hättet ihr nicht gedacht, dass der erste Hit von Ralf Siegel ein Country-Lied war? Er war in allen Musiksparten eigentlich zu Hause. Blues, Rock, Country, Schlager. Er hat damals in den 60ern aber auch erkannt, dass die Radiosender vor allem nach deutschem Schlager dursten. Die deutschen Schlagerfestspiele in Baden-Baden verfolgte er aufmerksam und schaute sich an, was gewinnt denn da so? Zum Beispiel ein Lied über Ausländer und Gastarbeiter, zwei kleine Italiener. Davon unter anderem ließ er sich inspirieren und er komponierte Titel für Sängerinnen und Sänger wie Mireille Mathieu, Mary Rose, Marianne Rosenberg, Angela Wiedel, Peter Alexander, Roy Black, Costa Cordalis, Rex Gildo, Karel Gottheim und Michael Holm, Udo Jürgens, Roland Kaiser und Chris Roberts. Die Liste ließe sich beliebig fortfahren und er war damals richtig, richtig gut in seinen Kompositionen, zum Beispiel bei Der Teufel hat den Schnaps gemacht oder bei Ein ehrenwertes Haus oder erst recht bei Griechischer Wein für Udo Jürgens. Auch so Lieder wie Fiesta Mexicana, die mag man aus heutiger Perspektive vielleicht ein bisschen belächeln. Der Erfolg hat ihm damals aber recht gegeben. Und 1974, da hat es dann auch zum ersten Mal beim Grand Prix so richtig geschnackelt. Aber nicht für die Bundesrepublik, sondern für Luxemburg. Tja, und die Chronistenpflicht, die haken wir jetzt mal ab. Hier sind sie, die Grand Prix-Beiträge von Ralf Siegel.

Los geht's 1974 für Luxemburg. Irene Shear mit dem Titel Bye Bye I Love You. Vierter Platz in Brighton, dem Grand Prix, den ABBA gewonnen. Bye.

Und 2 Jahre später dann, 1976 in Den Haag, die Les Humphreys Singers, der Nachrücker-Song Sing Sang Song, 15. Platz für Deutschland. 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

1985 war er wieder am Start für Luxemburg. Children, Kinder, Enfants von Margot, Frank, Diane, Irene, Markham und Chris. 13. Platz.

1988 in Dublin, 14. Platz für das Lied Für einen Freund von Mutter und Tochter, Maxi und Chris Garden.

Ein toller dritter Platz für die Mikado-Mädchen. Wir geben eine Party in Dublin 1994. Die Bronzemedaille für die Bundesrepublik.

Bianca Schomburg belegte den 18. Platz mit dem Titel Zeit in Dublin 1997 als Katrina and the Waves gewannen.

Für Malta war er 2004 aktiv. Der Grand Prix fand in Istanbul statt und die Interpreten waren Julie und Ludwig. On again, off again.

2006 in Athen ging er für die Schweiz an den Start mit If We All Give a Little von der Formation 641.

Für Montenegro war er 2009 in Moskau am Start. Von Andrea Demirovic der Titel Just Get Out of My Life. 11. Jahr im Halbfinale, insgesamt Platz 29.

Und der erste Einsatz für Valentina Monetta und San Marino. The Social Network Song 2012 in Baku belegte in der Endabrechnung Platz 36. In ihrem Halbfinale landete Valentina auf dem 14.

2012 in Malmö dann der Titel Crisalite Vola von Valentina Moneta. Wieder für San Marino. In ihrem Halbfinale landete sie auf dem 11. Insgesamt wurde es der Platz 28.

Und nochmal Valentina Monetta mit Ralf Siegel auf der Bühne am Klavier. 24. Platz mit Maybe 2014 beim Grand Prix in Kopenhagen.

2015 in Wien. Wieder für San Marino, Michele Perniola und Anita Simoncini mit Chain of Lights. In ihrem Halbfinale belegten sie den 16. Platz. Insgesamt wurde es der Platz 39.

Und der vorerst letzte Einsatz für Ralf Siegel beim Grand Prix 2017 in Kiew. Valentina Monetta und Jimmy Wilson mit Spirit of the Night. In ihrem Halbfinale wurden sie 18. Insgesamt landeten sie lediglich auf Platz 42.

Und das hier ist unsere Reihe über die Musikproduzenten. Unter anderem über Conny Plank, über Serge Gainsbourg, über Quincy Jones, Frank Farian. Ihr merkt es, wir sind in der deutschen Abteilung. Und heute beschäftigen wir uns mit dem Schaffenswerk von Ralf Siegel. Wie haben Sie es gemacht? Und habt ihr auch beim Zuhören der ganzen ESC-Titel von Ralf Siegel euch ab und zu gedacht, was? Das war auch von dem unfassbar. Ja, da war natürlich zugegebenermaßen auch das eine oder andere Lied dabei, das jetzt nicht so der Bringer ist, aber vor seinem Lebenswerk mit all diesen Kompositionen, ja, da muss man wirklich den allergrößten Respekt haben. Und das, was ihr gerade eben gehört habt, das waren ja auch nur die Titel, mit denen es der gute Ralf auf die ESC-Bühne drauf geschafft hat, also in die Sendung, obendrauf auf die Bühne. Ungezählt die ganzen Titel, mit denen er durch verschiedene Vorentscheide in den ganzen europäischen Ländern getingelt ist und es nicht in die große Endfinalshow geschafft hat. Zum Beispiel mit diesem Titel hier. Echoes 1996, Angela Wedel und an der Panflöte Dalila Cernatescu.

Wann gilt ein Musiker als Legende? Spätestens dann, wenn er sein eigenes Musical hat. Und Ralf Siegel hat derer sogar gleich zwei. Mehr dazu nachher. Gerade eben habt ihr Dorcas Kiefer gehört, eine der drei Mikado Girls mit ihrem Vorentscheidungstitel von 1989, den natürlich auch Herr Siegel komponiert hat. Angst, so der Titel. Und ihr könnt Land auf, Land ab. Viele Deutsche fragen, was denn wohl der allerbeste deutsche Schlager ist, den es je gegeben hat. Da werdet ihr von der oder dem einen oder anderen mit Sicherheit hören, griechischer Wein. Aber bis dieses Lied endlich im Kasten war, gingen der Komponist Ralf Siegel und Udo Jürgens mit dieser Melodie und dem Text sehr lange schwanger.

0: Das war eins der schwierigsten Lieder, die ich in meiner ganzen Laufbahn gemacht habe, weil die Musik war fertig, nachdem ich einen Griechenlandurlaub gemacht habe und von dieser fröhlichen Traurigkeit der griechischen Mentalität fasziniert war.
1: Ende 1974 landete mit Griechischer Wein eines der bekanntesten Lieder von Udo Jürgens ganz oben in der deutschen Hitparade. Es wurde ein Nummer 1-Hit. Der Titel selbst war in 20 Minuten fertig komponiert. Auf den Text aber musste Udo Jürgens lange warten, denn er ging mit dem Inhalt des Songs lange schwanger. Eigentlich sollte der Titel ganz anders heißen und Ralf Siegel, der bei der Produktion mit im Boot saß, hat schließlich dafür gesorgt, dass es ein Millionenseller wurde.
2: Also das ist eine sehr lustige Geschichte, die viele Leute gar nicht kennen. Denn Udo Jürgens hat damals zusammen mit Michael Kunze sehr intensiv gearbeitet für mich. Und ich habe die Platten sozusagen produziert. Und ich weiß noch, wie Udo und Michael zu mir kamen und er spielte mir das Lied vor. Sonja, wach auf, denn es ist schon heller Morgen. Sonja, wach auf. Und ich sagte, Udo, das klingt so griechisch, das klingt so schön. Warum macht ihr nicht einen anderen Text drauf? Ja, meinte, wir haben lange darüber diskutiert. Da war auch schon mal eine griechische Idee und die wollte aber der Manager nicht haben. Und ich sagte, wieso, wie hieß das denn? Sagt, ja, griechischer Wein, aber wir wollten keine Schnulze machen. Ich sagte, dann schreibt doch eine anspruchsvolle, schöne Geschichte. Und dann ist Michael Kunze nach Hause gegangen und kam statt Sonja, wach auf, mit griechischer Wein zurück.
1: Der besagte Michael Kunze hatte sich schon seit den frühen 70ern als Textdichter in der deutschen Musikszene einen bekannten Namen gemacht.
3: Dann habe ich gesagt, ja, was kann man mit so einer griechischen Melodie machen? Und da fiel mir ein eben, dass ich in meiner Zeit, als ich noch in Stuttgart war, diese griechischen Gastarbeiter beobachtet hatten, die ihre Lokale hatten, wo eigentlich niemand sonst reinging. Da waren nur die unter sich. Und da habe ich gesagt, ja, das wäre doch eine Möglichkeit, statt ein blödes Urlaubslied zu machen, machst du mal ein Lied, wo du diese Menschen beschreibst, die hier im Land sind und was die empfinden.
1: Ja, und so haben dann das Dreiergespann aus Ralf Siegel, Michael Kunze und Udo Jürgens eine Melodie komponiert mit einem Text, das dann als Schallplatte um die Welt gegangen ist. Der Titel ist häufig gecovert und auch persifliert worden.

Nicht nur in dieser Heavy-Version von Element of Crime, sondern auch in sehr liebevollen Varianten, zum Beispiel von Harpe Kerkeling, Ricky King oder auch Heino. Es gibt Versionen in sächsischem Dialekt, es gibt eine griechische Version natürlich, in die werden wir gleich mal noch ein bisschen reinhören, und es gibt eine Einladung vom damaligen griechischen Ministerpräsidenten Konstantinos Karamanlis. Der hat Udo Jürgens und Michael Kunze damals nach Griechenland eingeladen, und im Jahr 2020 wurde vom Popkulturmagazin The Gap im Rahmen des Austro Top Rankings dieser Schlager auf Platz 6 der 100 wichtigsten Popsongs gewählt. Udo Jürgens mit griechischer Wein.

0: In allen Sprachvarianten hört man diesem Titel an, mit wie viel Liebe und Detailversessenheit Ralf Siegel an die Komposition und an die soundtechnische Umsetzung dieses Titels rangegangen ist. Und so hat er es auch mit vielen anderen seiner Lieder gemacht. Am Schluss musste es 100% tippitoppi perfekt klingen, damit sich die Schallplatten millionenfach verkaufen. Und das hat viele, viele Jahre lang hervorragend funktioniert, solange es Schallplatten und CDs gab. Heutzutage ist er schwer am Jammern, vielleicht sogar zu Recht, über die vielen Streaming-Dienste und die damit wegfallenden Einnahmen für die Komponisten und die Textdichter. Er scheint zwar in den letzten Jahren etwas langsamer zu treten, aber trotzdem ist er hinter den Kulissen immer noch sehr untriebig. Zuletzt 2016 war er mit Laura Pinsky bei Unser Lied für Stockholm schon wieder beim deutschen Vorentscheid zum ESC mit dem Lied Under the Sun, We Are One. Ja, wie könnte ein Ralf-Siegel-Titel stereotypischer heißen als Under the Sun, We Are One. Dann war 2020 die Premiere seines Musicals Zeppelin angekündigt im Festspielhaus Neuschwanstein. Aber die Geschichte kennt ihr, der Premierentermin musste wegen der Covid-19-Pandemie verschoben werden auf 2021 im Herbst. Das wird aber heute nicht mehr aufgeführt. Sie haben schlicht und ergreifend das falsche Management eingesetzt und zu wenig Karten verkauft. Und nach dem Zeppelin kam ein bisschen Frieden. Das neue Musical von und mit Ralf Siegel.
1: Die Pandemie hat uns fast ruiniert, kaputt gemacht. Wir haben Künstler gehabt, die unter Vertrag waren, die wieder aus den Verträgen mussten. Wir haben unfassbare Schwierigkeiten gehabt, dieses Stück auf die Beine zu stellen aufgrund der Pandemie. Haben es dann geschafft, die Leute stehen abends nach dem

0: 80 bin, ja, und ich werde jetzt 77 im September. Wer weiß, ob man dann noch die Kraft hat, all das aufzubringen, was man machen muss über Wochen und Monate, um so ein Stück auf die Bühne zu bringen. Nicht? Proben, proben, proben, komponieren, ändern, ändern, mit allen zusammenzuarbeiten, ist ein totales Engagement. Und ich schreibe ja mit Roland schon seit vielen Jahren an dem Stück. Wir hatten schon eine Premiere geplant vor ein paar Jahren und dann kam die Pandemie. Und jetzt dürfen wir endlich hier erfreulicherweise in Duisburg dieses Stück ein bisschen Frieden Weltuhr aufführen.
1: Ist ja auch klar. Mit Schlagern im Stil von Huha Genghis Khan oder Hossa Hossa lässt sich leider schon eine Weile nur noch schwer wirklich Geld verdienen. Es gibt ein paar große Namen, die in den Florian Silbereisen Shows immer wiederkehren und für die läuft's dann auch ganz gut. Aber musikalische Experimente, wie die Musicals Zeppelin und ein bisschen Frieden, Summer of Love, es waren halt eben leider wirtschaftliche Totalschäden. Am Hungertuch wird er eher dennoch nicht nagen. In seinen guten Zeiten, als die Konsumenten für Musik noch richtig Geld in Plattenläden auszugeben bereit waren, kreierte Ralf Siegel regelrecht komplett neue Musikgenres. Zum Beispiel den Historienschlager im Stil von Genghis Khan. Man nimmt vom Text her ein historisch allgemein bekanntes Phänomen oder eine Stadt, verpasst den Songs markante Interjektionen, also zum Beispiel Jubelschreie oder La-La-La-Folgen, die das Lied unverwechselbar und catchy machen. Und das Ganze dann schön mitsingbar und fein verteilt auf die ganze Künstlerschar, für die man produziert. Bei Genghis Khan hat das sogar jahrelang bis in die 80er gut funktioniert. Moskau, Rom, Lorelei, Genghis Khan, Pistolero. Aber zum Beispiel auch Fiesta Mexicana, Babichka oder La Provence, du blühendes Land. Oder auch die Glocken von Rom gehen in genau diese Richtung. Er hatte ja außer der Tätigkeit als Komponist auch seine eigene Schallplattenfirma, Jupiter Records. Das heißt, er hat also nicht nur an der Komposition verdient, sondern auch an den Pressungen und natürlich an den Verkäufen. Durch dieses System blieb der Großteil des durch die ganzen Titel erwirtschafteten Geldes bei Ralf Siegel selber. Bei der GEMA ist Ralf Siegel mit mehr als 2000 Titeln registriert. Wie schon gesagt, ihm gehören die Plattenfirma Jupiter Records und die Siegel Musikverlage. Für uns ESC-Fans steht er immer bereit für Interviews. Er ist sich für kein ESC-Fan-Event zu fein und nimmt auch auf eigenen Kosten teil. Und das alles trotz der professionellen Miseren, Scheidungen und Anfeindungen. Und auch gegen den Krebs hat er erfolgreich gekämpft. Man mag seine Besessenheit für den Eurovision Song Contest kritisieren und irgendwie hat er mit der Chose ja offenbar auch noch immer nicht final abgeschlossen, aber seine Zugewandtheit zu den ESC-Fans und seine großen Hits, die sind ihm hoch anzurechnen. Einige seiner Stars haben unter der scheinbaren Trivialität arg gelitten. Chris Roberts zum Beispiel hat sich immer ganz gern ein bisschen über Du kannst nicht immer 17 sein so piefig reagiert und die Nase gerümpft. Oder auch Rex Gildo, der Zeit seines Lebens unglücklich war mit seinem Hossa Hossa, einem Ausruf, den in der spanischen Welt und erst recht in Mexiko gar nicht gibt und den Ralf Siegel ganz einfach erfunden hat, weil es halt schön mexikanisch klingt. Den Erfolg mit diesen Liedern und das Geld, das haben seine Künstler aber sicher immer genossen. Und bei näherer Betrachtung sind die Ralf-Siegel-Songs in der Regel auch sehr viel musikalisch anspruchsvoller als so mancher anderer Titel, zum Beispiel aus der Neuen Deutschen Welle. Einfachheit, Monotonie oder gar Dadaismus kann man seinen Werken, weiß Gott, nicht unterstellen. Im Gegenteil. Scheut euch nur mal zum Beispiel bei Ein bisschen Frieden oder bei Lass die Sonne in dein Herz oder bei Johnny Blue die Noten. Schaut euch die mal an. Jede Menge Tonartwechsel, teilweise sehr schwer zu singende hohe Töne, die in der Regel nur von Profis zu beherrschen sind. Eben bei den Echos von Angela Wiedel habt ihr es gehört. Auch die Instrumentalisierung mit ständig wechselnden teuren Instrumenten, zum Beispiel der Harfe, das alles macht Ralf Siegels Songs aufwendig, Sound hochwertig und irgendwie auch rund in den 3 oder 4 Minuten, die so ein Titel dauert. Natürlich ist er nicht auf einer Stufe mit Johann Strauss, Robert Stolz, Franz Lehár, Paul Link und all den anderen Klassikern der leichten Unterhaltungsmusik, aber eine Stufe darunter.

Unter, dann schon. Und das muss ihm erstmal einer nachmachen. Mal sehen, ob die Andreas Gabaliers, die Maite Kellys und die Erich Philippis unserer Zeit das so lange auch so erfolgreich hinbekommen wie Großmeister Siegel. Und hier kommen sie dann auch schon angeläutet. Die Glocken von Rom. Mit Heike Schäfer aus dem Jahr 1985 und den Peter, den Alexander, den hängen wir auch noch dran. Und der macht uns auch klar, was jetzt angesagt ist für diese Ausgabe der Infos über legendäre Musikproduzenten. Feierabend!

0: Okay, noch nicht ganz. Es fehlt ja schließlich noch der Ausblick. Herr Siegel, wie soll's denn weitergehen mit der deutschsprachigen Musik im Allgemeinen und dem deutschen Schlager im Besonderen?
1: Wenn Sie nach Frankreich gehen, dann hören Sie französische Musik. In Italien hören Sie auch mal einen englischen Hit, aber eigentlich Viva Italia, Vive la France. Und die heißt es Long Live America or England. Ja, das ist ein Fehler. Wir haben nichts gegen die englischen Hits und die wunderbaren Songs, die auch machen. Aber wenn man sich anschaut in anderen Ländern, da werden die eigenen Künstler gefördert. Gott sei Dank ist der deutsche Schlager ein bisschen im Auftrieb. Ja, dank eben, wie heißt der Florian Silbereisen? Ja, ein wunderbarer Künstler. Die machen ein bisschen, ja, gute Show. Ja, aber das ist nicht genug heutzutage. Es ist eben immer noch eine Nische, die deutsche Sprache, und das im eigenen Land. Da muss ich immer wieder singen. Schade, schade, schade, dass man sich nicht so liebt, wie wir es eigentlich bei Autos machen. Ja, die Autos sind die besten auf der Welt. Aber Musik ist halt Schlager. Das zählt halt nicht. Das verstehen die Leute. Man darf nicht vergessen, dass die Inhalte der deutschen Liedermacher und Songwriter eben auch verständlich ist. Ich möchte mal den kennen, der heute weiß, was Eminem verzapft.
0: Ja, das habe ich mich auch schon immer mal gefragt. Was verzapft Eminem eigentlich so alles in seinen Songs? Und das war's hier mit unserem heutigen Radio-Feature in unserer Reihe.
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0: Beim nächsten Mal bleiben wir in München und fragen mal Giorgio Moroder, wie haben Sie es eigentlich gemacht? Bis dahin sagt Wolfgang Kranz ciao for now aus dem Studio am Starten in Saarbrücken und wünscht noch einen ganz, ganz wunderbaren Tag hier mit der tollen Musik auf diesem Äther. Ciao.
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immer wieder montags haben wir 100 Positionen zu bearbeiten und es geht sofort los mit der 100 heute. Runtergefallen Freudianer Little Hans. Auf 99 Jimmy Somerville Small Town Boy und der erste Neueinsteiger kommt von Electronic. Get the Message von 0 auf 98.

das war also unser Neuansteiger Nummer 1 auf 98 Electronic und Get the Message. Die zwei Brüder von der vierten Etage oder auch Two Brothers on the Fourth Floor mit Can't Help Myself auf 97. Und Herbert Grönemeyer mit Marie auf 96. Neuansteiger Nummer 2 von 0 auf 95, Jesus Loves You mit Bow Down Mister.

Das war unser neuer Checker Nummer 2. Bow Down, Mr. Jesus Loves You. Die 95. Ich weiß nicht, am Anfang hat sich das so ein bisschen angehört nach Albert Hammond, Down by the River. Kann aber auch daran liegen, dass heute Pfingstmontag ist. Nein, ich bin nicht der Pfingstochse. Nein, nein. Die 94 in dieser Woche. Whitney Houston, All the Man That I Need. Die 93, Stephanie, Winds of Chance. 92, Jason Donovan, I'm Doing Fine. 91, Vanilla Ice, I Love You. Und auf 90, Gloria Estefan, Coming Out of the Dark. Neueinsteiger Nummer 3, Rick Astley, Move Out, von 0 auf 89.

0: Music.
1: Nummer Just a Groove, die 80. Und unser Neuensteiger Nummer 4. Auf 79 haben wir Sting, Mad About You. Und auf 78 Dr. Alban, Hello Africa. Wieder dabei in dieser Woche von 0 auf 77, Dirk Busch, liebst du auch den rauen Wind?

Die 77 war das. Dirk Busch wieder dabei. Liebst du auch den rauen Wind? Auf 76 Kim Appleby, Don't Worry. Auf 75 Dream Warriors, My Definition of a Bombastic Jazz Style. 74 London Beat, I've Been Thinking About You. 73 war ja Con Dios, Na Nina. 72, Wenn du nicht wiederkommst, Heinz-Rudolf Kunze. 71, No Woman, No Cry, London Beat. 70, Madonna, Rescue Me. Und auf 69, Robert Palmer und UB40. Mit I'll Be Your Baby Tonight. Auf 68, I'm Going Slightly Mad Queen. 67, From a Distance, Betty Midler. 66, All This Time, Sting. Und auf 65, Real Milli Vanilli, Too Late. 64, Vielleicht Niemals, Howard Carpendale. 63, Easier to Walk Away, Elton John. 62, In Excess, By My Side. Und 61, Everyday People's Second Nature. Wir kommen zu einem Aufsteiger. Von 83 auf 60, KLF, Last Train to Transcentral.

0: Ja, riecht euch doch nicht auf. KLF, Last Train to Transcentral, gestiegen von 83 auf 16. Das ist sie hier immer noch, die Top 100. Zören jeden Montag im Kraftwerk gilt auf S1 Europawelle. Sah in der Zeit von 18.10 Uhr werktags. Heute ab 18.05 Uhr bis 20 Uhr. Auf 59, aha, early morning. Die 58 kommt von Jimmy Somerville, To Love Somebody.
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0: Ja, von 0 auf 57 hat lange genug gedauert. Platte ist schon einige Wöchelchen auf dem Markt, aber jetzt hat sie es geschafft. Cher mit einem Oldie, The Shoop Shoop Song.

Unser Top-Einsteiger für heute, Share the Shub Shub Song von Olaf 57. Von 58 auf 56 gestiegen, UB40, The Way You Do The Things You Do. Und von 64 auf 55, Kathy Dennis, Just Another Dream.

Kathy Dennis. Just Another Dream. Auf 55 in dieser Woche. Auf 54 Womack and Womack Uptown. Und jetzt endlich mal zwei Titel nacheinander. Wieder dabei in dieser Woche von 0 auf 53, wer hätte das gedacht, war ja Con Dios, Night Owls. Und anschließend dann von 67 auf 52 gestiegen, Robert Palmer, Mercy, Mercy Me. Wir kommen aber erst, war ja Con Dios.

Die 52 in dieser Woche, Robert Palmer, Mercy, Mercy Me. Auf 51 Susanna Hoffs, My Side of the Bed. Auf 50 Kim Appleby, GLAD. Und von 96 auf 49 hochgeschossen, De La Soul und Ring.

De La Soul, Ring, Ring, Ring. Auf 49 in dieser Woche. Die 48 kommt von AC/DC Thunderstruck. Die 47 von Candyman Knockin' Boots. Auf 46 Huey Lewis Couple Days Off. Auf 45 Rick Astley Cry for Help. Und eine Tragödie bahnt sich an. Nicht, weil Rosanna Rocky mit Teresa wieder auf 44 in den Charts ist, das nicht. Aber ich fürchte, wir haben nur eine Schallplatte von ihr. Und die konnte ich nicht finden. Tut mir leid, aber als sie das erste Mal eingeschieden ist, haben wir sie ja gespielt. Und mal sehen. Ich bin doch sehr betroffen. Aber das Leben geht weiter, diese Sendung auch. Und auf 43 Dimples D mit Sucker DJ. Auf 42 Enigma Mea Culpa Part 2. Und auf 41 Chris Rea Auberge. So, von 77 auf 40 hochgeschnellt EMF und Children.

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1: Mit dem zweiten Teil am Mikrofon immer noch Volkmar Lotholz. Vor den Nachrichten kam ich bis zur Position 40. Es war nie mehr von Children. Auf 39 in dieser Woche die Rolling Stones, Highwire. Auf 38, Two in a Room, Wiggle It. Und in dieser Woche wieder dabei, und zwar auf 37, Carl Keaton, Loves Burn.

Carl Keaton, Love's Burn, die 37. Auf 36, Nomad, I Wanna Give You Devotion. 35 kommt von den Bingo Boys, How to Dance. Und einen leichten Aufwärtstrend zu verzeichnen haben in dieser Woche Mike and the Mechanics, Word of Mouth, von 38 auf 34.

Mike and the Mechanics Word of Mouth, die 34. 33, ein Herz kann man nicht reparieren, Udo Lindenberg. 32, Because I Love You, Stevie B. 31, Blue System, Lucifer. Und von 75 auf 30 gestiegen, Daffy Duck, Party Zone.

Von 75 auf 30 Daffy Duck und Party Zone. Auf 29 Do the Bartman Simpsons. 28 This Is Your Life Banderas. 27 Snap Megamix mit Snap. 26 Gonna Make You Sweat CNC Music Factory. Auf 26, ach so, das hatte ich schon gerade. 25 Ring My Bell Mooney Love. 24 Let There Be Love Simple Minds. 23 All Together Now Farm. 22 Wicked Game Chris Isaac. Und von 30 auf 21 BG and the Prince of Rap This Beat Is Hot.

Fürwahr, BG and the Prince of Rap, die 21 in dieser Woche. Auf 20 KLF 3AM Eternal. Und auf 19 Chris Isaak, Blue Hotel. Und da sind wir schon beim nächsten Aufsteiger von 43 auf 18, Seal und Future Love Paradise. 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

Seal und Future Love Paradise, die 18 in dieser Woche. 19:30 Uhr, SA1 Europawelle sah die Verkehrslage. A6 Mannheim Richtung Heilbronn zwischen Bad Rappenau und Heilbronn unter Eisesheim. Hohes Verkehrsaufkommen, 5 Kilometer stockender Verkehr.

Top 100. Die letzte halbe Stunde. Auf 17 Massive Attack Unfinished Sympathy. Die 16 Seal Crazy. Und auf 15 CNC Music Factory Here We Go. Beim nächsten Interpreten stellt sich die Frage, ob es ihm wieder gelingt, in die Top 10 einzusteigen. In dieser Woche ist der Hoch von 45 auf 14. Es geht natürlich um Dr. Alban und You and Me.

You and me, we are a family. Dr. Alban, die 14 in dieser Woche. Und von 23 auf 13 hoch zu Kero mit Paul Young, Senza una Donna.

Senza una donna, Zucchero, auf 13 in dieser Woche. Auf 12, OMD, Sailing on the Seven Seas. Und auch ein Kandidat für die Top 10 in der nächsten Woche vielleicht, Chesney Hawks. In dieser Woche von 16 auf 11 gestiegen, The One and Only.

0: Chesney Hawks, the one and only, von 16 hoch auf 11.
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0: Von 7 auf 10 gefallen Dr. Alban, No Coke. Von 8 auf 9 gefallen die Pet Shop Boys, Where the Streets Have No Name. Und von 10 auf 8 gestiegen Timmy T, One More Try.

Tja, don't let me go. Timmy T war das. One more try. Von 10 auf 8 gestiegen. Von 6 auf 7 gefallen Rod Stewart, Rhythm of My Heart. Und um 3 Punkte nach oben geht es für die Rembrandts. Mit Just the Way It Is, Baby, am letzten Montag noch auf 9 und heute auf 6.

Drei Plätze ging's hoch. Von Position 9 auf die 6 diese Woche. Just the way it is, baby. Von den Rembrandts. Und unser Lieblingsfahrlehrer Volkmar Lotholz, der ist mal eben für kleine Rundfunkmoderatoren. Nee, Spaß beiseite. Unserem Freund und Kumpel Marc Prediger ist an der Stelle wahrscheinlich mal wieder zu Hause das Kassettenband zur Neige gegangen, während er sich auf dem Fußballplatz rumgetrieben hat. Aber wir können es auch gleich vorwegnehmen. Nicht viel Neues am 20. Mai 1991 in den Top 5.

da sitzen sie schön aufgereiht auf der Hühnerleiter auf der gleichen Sprosse wie schon die Woche zuvor. Und auf der 5, The Clash. Should I stay or should I go?

Die Bee Gees mit Secret Love, das ist die Position 4. Auch hier kleben sie auf der gleichen Position wie die Woche zuvor.

Wir klettern aufs Treppchen und auf Platz 3, das ist eine kleine Besonderheit, denn es ist tatsächlich der älteste Titel in den deutschen Charts. Beinahe würde man sagen, ever. Und die Gruppe Time to Time ist auch eine kleine Besonderheit, denn mit dem Titel hier, mit dem schaffen sie es fast auf die 1. Sie klettern tatsächlich bis auf die 2 hoch, aber da ganz oben, da kleben natürlich noch ganz andere Kandidaten. Anschließend gibt es noch den Tanzpirator und dann ist der Spuk um diese, naja, politisch inkorrekten Lieder dann auch schon wieder vorbei. Time to Time und der Titel 10 kleine Negerlein, der geht zurück ins Jahr 1868, stammt aus den USA und da waren es natürlich 10 kleine Indianer, 10 Little Indians. Dieser Abzählreim, bei dem einer nach dem anderen auf eine ziemlich grausame Art und Weise stirbt, hat tatsächlich den Siegeszug um die ganze Welt angetreten. Es gibt jiddische Versionen, es gibt natürlich deutsche Versionen, es gibt aber auch eine japanische Version. Und das in dieser Woche, Ladies and Gentlemen, ist Platz 3 in Deutschland am 20. Mai 1991. Time to Time mit 10 kleine Negerlein.

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0: Top 100 vom 20. Mai des Jahres 1991 und gerade eben gehört Platz 3 Time to Time mit den 10 kleinen Negerlein. Bleiben noch die Silber- und die Goldmedaille auf Platz 2. Nach wie vor die Scorpions mit Wind of Change. Sie waren, weiß Gott, auch lange genug in den Charts und haben sogar den Jahreshit hingelegt, die meistverkaufte Single. Und Platz 1 am 20. Mai 1991, die kommt aus Schweden. Für mich wird's jetzt Zeit, Bye-Bye zu sagen. Gleich meldet sich Volkmann nochmal ganz kurz. Und hier ist die 1, Roxette mit Joyride.
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Ja, und zum Ende, ich sehe, wir haben noch ein bisschen Zeit, kann ich ja vielleicht noch eine kurze Inhaltsangabe dieser Sendung machen. Neu dabei waren auf 98 Electronic Get the Message. Auf 95 Jesus Loves You, Bow Down Mister. 89 neu dabei Rick Astley, Move Right Out. Auf 80 Nomad, Just a Groove. Und Top-Einsteiger war heute Cher, The Shoop Shoop Song auf 57. Wieder dabei auf 77 Dirk Busch, Liebst du auch den rauen Wind. Auf 53 war ja Condios, Night Holds. Auf 44 neu dabei Rosanna Rocky, Teresa. Und auf 37 Carl Keaton, Loves Burn. Das war's an dem Kraftpaket heute am Pfingstmontag. Morgen öffnen wir die Spielbox. Und im Anschluss kommt Wolfgang Dorn zu Ihnen. Ich wünsche noch einen schönen Abend. Am Mikrofon war Volkmar Lotholz.

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1: 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Am Mikrofon heute Volkmar Lothölz. Hallo.

18 Einsteiger haben wir heute. Und ja, ich würde sagen, so langsam fangen wir an. Das ist eine ganz interessante Top 100, denn viele Titel, die ich spiele, liegen dicht beieinander. Zum Beispiel auf den Positionen 100 bis 97 gleich 4 Neueinsteiger. Und deshalb würde ich sagen, immer 2 nacheinander. Es geht los wie immer mit der 100. Neu dabei in dieser Woche, AC/DC, Are You Ready? Anschließend dann die 99 und das ist Neues von The Farm. Viele erinnern sich noch All Together Now. Der neue Titel heißt Don't Let Me Down. In der Reihenfolge AC/DC und dann The Farm.

Unsere ersten beiden Neuzugänge waren das auf 100 AC/DC Are You Ready und auf 99 The Firm Don't Let Me Down. Und zwei weitere Neuansteiger folgen. Auf 98 ist in dieser Woche die Gruppe Color Me Bad, I Wanna Sex You Up. Und auf 97 die Simple Minds, See the Lights. Also 98 Color Me Bad und 97 Simple Minds. Und in dieser Reihenfolge werde ich sie natürlich jetzt auch spielen.

Die Simple Minds und Sea the Lights, unser Neueinsteiger Nummer 4 auf 97. Und zuvor, was ist denn hier los? Regen Sie sich doch nicht auf. Da sind Sie doch mal ruhig da im Hintergrund. Ist ja unglaublich. Und zuvor dann die 98. I wanna sex you up, color me bad. So, und jetzt gibt's erstmal Informationen. Ja, und wie ist der Stand der Dinge auf unseren Straßen? SR1 Europawelle sah die Verkehrslage. A1 Saarbrücken Richtung Trier zwischen Nonnweiler und der Landesgrenze. Behinderungen nach einem Unfall.

Es geht weiter in der Top 100. Auf 96 in dieser Woche in excess by my side. Und schon wieder ein Neuansteiger von 0 auf 95, die Pet Shop Boys und Jealousy.

Die 95 war das, die Pet Shop Boys Jealousy. Auf 94 Sting, Mad About You. Auf 93 James, Sit Down. Auf 92 Roy Black, Frag Maria. Die 91 kommt in dieser Woche von Womack and Womack Uptown. Auf 90 die Wildecker Herzbuben, zwei Kerle wie wir. Und auf 89 unser Neueinsteiger Nummer 6. Er kommt von Black und heißt Feel Like Change.

Tja, Black war das. Feel like change. Die 89. Auf 88 London Beat No Woman No Cry. Auf 87 Aha Early Morning. Auf 86 Robert Palmer Mercy Mercy Me. Und auf 85 Vaya Con Dios Na Ne Na. Willkommen zum Einsteiger Nummer 7. Von Olaf 84 Crystal Waters. Und der Titel heißt Gypsy Woman, die 84 in dieser Woche.

Neuansteiger Nummer 7 von 0 auf 84, Crystal Waters, Gypsy Woman. Auf 83 haben wir Dirk Busch, Liebst du auch den rauen Wind? Auf 82 Niki, Hals über Kopf. Und auf 81 Heinz-Rudolf Kunze, Wenn du nicht wiederkommst. Somit verlassen wir die deutsche Sektion. Und kommen dann zum Neueinsteiger Nummer 8. Achtung, ich komme zur Verlesung. Und zwar geht es da um die River Boys, If I Were a Sailor. Neuansteiger Nummer 8 auf 80.

Die 80 war das, die River Boys, If I Were a Sailor. Auf 79 Rolling Stones, Highwire. Die 78 UB40, The Way You Do The Things You Do. Und auf 77 Bette Midler, From a Distance. 76 Mike Linney, You Saved Me. Nee, wo bin ich überhaupt? Ach ja, richtig. Ganz durcheinander. Jetzt kommen wir aber zum Neueinsteiger Nummer 9. Von Olaf 75. Silent Lucidity heißt der Titel und die Gruppe Queensryche.

0: Top-Einsteiger ist nicht noch vor den Nachrichten. Spielen möchte, müssen wir hier rausgehen. Das war sie also, die 75 Queensryche Silent Lucidity. Auf 74 Elton John, Easier to Walk Away. Die 73 kommt von Second Nature, nee, der Titel Second Nature, Everyday People. 72 Sting, All This Time. 71 London Beat, I've Been Thinking About You. Und auf 70 Jimmy Somerville, To Love Somebody.
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0: Jawohl, von 0 auf 69. Mühlen Farmer Désenchanté.

0: Von 0 auf 69. Mühlen, Farmer, Désenchanté.
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0: 68 Robert Palmer, I'll be your baby tonight. Auf 67 Happiness Robert Palmer. Auf 66 Kim Appleby Glad. 65 Vielleicht niemals Howard Carpendale. 64 Cry for Help Rick Astley. 63 Wicked Game Chris Isaac. 62 You're in Love Wilson Phillips. 61 Move Right Out Rick Astley. 60 Winds of Change Stephanie. Winds of Chance. 59 Couple Days of Huey Lewis. 58 Night Owls Vaya Con Dios. Und 57 My Side of the Bell Susanna Hoffs. Weiter geht es mit der 56 nach den Nachrichten.

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1: Mit dem zweiten Teil am Mikrofon immer noch Volkmar Lotholz. Ja, und da die Titel in der ersten Stunde alle relativ lang waren, muss ich jetzt versuchen aufzuholen. Ich weiß nicht, ob mir das gelingen wird. Erstmal geht's los mit zwei Aufsteigern nacheinander. Die 56, und zwar von 71 hochgestiegen, Joe Jackson, Stranger Than Fiction. Und anschließend natürlich die 55, das ist Roach Ford, Get Ready, und er kam hoch von 99 auf 55. Aber der Reihenfolge nach geht's hier weiter mit Joe Jackson.

Die Position 56 und 55 waren das Joe Jackson, Stranger Than Fiction und Rochefort Get Ready. Es folgen sofort zwei weitere Aufsteiger auf 54, von 83 übrigens hoch, Gloria Estefan, Seal Our Fate, und von 86 auf 53 Paula Abdul, Rush Rush.

Die Position 54 und 53, Gloria Estefan, Seal, Our Fate und Paula Abdul, Rush, Rush. Auf 52 in dieser Woche Amy Grant, Baby, Baby. Und von 92 auf 51 gestiegen, Michael Bolton, Love is a Wonderful Thing.

Michael Bolton, Love is a Wonderful Thing. Die 51 war das auf 50, Chris Rea Auberge. Und hier kommt ein Riesenaufsteiger. Ja, das muss man sagen. Von 100 auf 49, MC Hammer, Help the Children.

Jawohl, das war's, genau. Help the Children, MC Hammer, von 100 auf 49 gestiegen in dieser Woche. In einer halben Minute, 19.32 Uhr, SH1 Europa Welle sagt, keine Meldung über Verkehrsstörungen. 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

Wir gehen wieder so langsam in den Endspurt. Zuletzt gehört die 49 MC Hammer Help the Children.

auf 48 in dieser Woche die Simpsons Do the Bartman. Auf 47 nochmal die Simpsons Deep Deep Trouble. 46 EMF Children. 45 wieder dabei Bananarama Long Train Running. 44 Snap mit dem Snap Megamix und auf 43 KLF 3AM Eternal. Auf 42 Stevie B, Because I Love You. 41 Electronic, Get the Message. 40 Rosanna Rotki, Rocci heißt sie ja. Teresa. Und dann haben wir noch auf 39 The Farm mit All Together Now. Die 38 kommt von Udo Lindenberg, Ein Herz kann man nicht reparieren. 37, Nomad, I Wanna Give You Devotion. 36, Simple Minds, Let There Be Love. 35, BG and the Prince of Rap, This Beast is Hot. Und 34, Chris Isaak, Blue Hotel. 33, nochmal Nomad, Just the Groove. 32, Lucifer, Blue System. 31, How to Dance, Bingo Boys. 30, Ring My Bell, Mooney Love. Und 29, Carl Keaton, Loves Burn. Die 28, das ist Mike and the Mechanics, Word of Mouth. Und 27, This Is Your Life, die Banderas. Ein weiterer Aufsteiger folgt von 36 auf 26. Black Box und Strike It Up.

0: Das war Black Box mit Strike It Up. Auf 25 Daffy Duck Party Zone, auf 24 Dr. Alban No Coke und auf 23 Seal mit Crazy. Dann von 60 auf 22 gestiegen, Technotronic Move That Body. Auf 21 Massive Attack Unfinished Sympathy. 20 Here We Go CNC Music Factory. Auf 19
1: Where the Streets Have No Name Pet Shop Boys.
0: 18 Seal Future Love Paradise. 17 Dr. Alban You and Me. Und von 25 auf 16 gestiegen Jesus Loves You Bow Down Mister.

0: Jesus loves you, bow down, Mr. Die 16. Auf 15 De La Soul, Ring Ring Ring. Auf 14 One More Try, Timmy T. Auf 13 Should I Stay or Should I Go, Clash. Und auf 12 Secret Love mit den Bee Gees. Auf 11 haben wir Cher, The Choop Choop Song.
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0: Und in dieser Woche in die Top 10 eingestiegen, von 12 hoch auf die 10, OMD und Sailing on the Seven Seas.

Die 10 war das, von 12 hoch, also 2 Punkte gestiegen. OMD Sailing on the Seven Seas. Von 4 auf 9 gefallen, 10 kleine Negerlein, Time to Time. Von 11 auf 8 gestiegen, the one and only Chesney Hawks. Von 6 auf 7 runter, Just the Way It Is, Baby, the Rembrandts. Ebenfalls runter, und zwar von 5 auf 6 ging es für Rod Stewart, Rhythm of My Heart. Tja, und um 7 Punkte nach oben ging es für Roxette. In der letzten Woche auf 13, heute auf 5. Frage, wird das die neue 1 werden? Ich weiß es nicht. Heute ist es die 5, Fading Like a Flower.

0: Fading Like a Flower Roxette, die 5 in dieser Woche. Von 7 hoch auf 4, KLF Last Train to Transcentral. Und verändert auf 3, Zucchero, Sansa, Senza una Donna. Und verändert immer noch auf 2, Roxette mit Joyride. Und die alte und neue 1 kann ich ansagen, wollen wir heute mal in voller Länge wieder spielen. 5 Minuten und 10 Sekunden für die Scorpions, Wind of Change.
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Das war sie, die alte und neue Eins, die Scorpions und Wind of Change. So, ich habe noch ein wenig Zeit, deshalb noch einen Überblick über die Neueinsteiger von heute. 10 an der Zahl sind es. Und zwar dabei AC/DC, Are You Ready? Don't Let Me Down von The Farm und I Wanna Sex You Up von Color Me Bad. Simple Minds sind mit See the Lights dabei und die Pet Shop Boys mit Jealousy. Black, Feel Like Change. Crystal Waters, Gypsy Woman. The River Boys, If I Were a Sailor. Queensryche, Silent Lucidity. Und schließlich Mylène Farmer, Désenchanté. So, das war sie, die Top 100 Ausgabe vom 10.06. Ja, haben Sie einen Kalender im Kopf? Na also. So, im Anschluss Pop nach 8 mit Peter Kleist. Ich packe die Koffer, wünsche noch einen schönen Abend. Am Mikrofon war Volkmar Lotholz.

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1: Am Mikrofon Wilfried Eckel.
2: Ja, ist doch wahr.
1: Nein, bitte ruft jetzt nicht an. Nicht die 06812131 anrufen. Weil wir machen jetzt wirklich mal eine ganze 2 Stunden ohne Telefon. Einfach zum Zuhören. Und wenn ihr was wissen wollt, dann könnt ihr immer noch die Auskunft anrufen. 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Von den Top 100 haben wir 22 Titel für heute ausgesucht. Was habe ich getan? Ich ganz allein. So klingt's denn auch. Wir haben 9 Einsteiger und 3 Re-Entries heute. Und natürlich den ganzen Rest. Und so zum Bleistift eingestiegen. Von 0 auf die 100. Einen Riesensatz gemacht. War schon mal dabei. Und jetzt ist er wieder hier. Burkhard Brossert und Verrückt nach dir. Die 100 in der Top 100.

Das war folgt nach dir von Burkhard Brozart von 0 auf die 100 gegangen und als Re-Entry wieder dabei. Von 0 auf die 99 und ganz new ist Udo Lindenberg mit Geh nicht weg.

Udo Lindenberg und Geh nicht weg auf der 99 in der Top 100, präsentiert von SR1 Europawelle Saar. Von 0 auf die 98 gegangen ist Beverly Craven. Die kennen wir ja alle aus der Europarade von, ja, vor Jahren schon war sie drin mit Promise Me. Und mit der auch damals ist ja nochmal geschafft, in die internationalen Hitparaden zu gehen. Und das hier ist jetzt Neues von Beverly Craven. Und neu von 0 auf die 89 gegangen, ach Quatsch, auf die 98 gegangen. Beverly Craven und Woman to Woman.

Von 0 auf die 98 gegangen. Woman to Woman von Beverly Craven in der Top 100, präsentiert von SA1 Europa Welle Saar. Als Reentry wieder dabei. Zurückgegangen, also in Top 100. Auf die 97. Bab. Sie mäht süchtig.

Sie meldet süchtig und das war Bab hier im Kraftpaket von SA1 Europawelle Saar in der Top 100. Wir haben noch Zeit für einen. Und er ist neu dabei, ganz neu. Von 0 auf die 95 gegangen, aber erstmal die 96. Die heißt Sit Down von James. Und von 0 auf die 95, David Hasselhoff. Und Do the Limbo Dance.

Harley, Harley Day, and we're doing the Limbo Dance oder so ähnlich. 18.32 Uhr, 6:58, S1 Europawille sah die Verkehrslage A620 Saarbrücken Richtung Saarlouis zwischen Saarbrücken Mahlstatter Brücke und Gersweiler Brücke Baustelle 2 bis 3 Kilometer Stau. Auf der A8 Zweibrücken Luxemburg sind zwischen dem Dreieck Saarlouis und Luxemburg die Notrufsäulen ausgefallen. 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Und eben gerade die neue 95 gehört, Do the Limbo Dance von David Hasselhoff. Die 94 heißt If I Were a Sailor von den River Boys und die 93 Cover My Eyes von Marillion. While the Streets Have No Name von the Pet Shop Boys ist die 92. Oh, sind die abgestürzt. Und hier haben wir noch eine Perle deutscher Tonkunst. Auch das eine Jack White-Produktion. Tony Christie. Von 0 auf die 91 gegangen. Nicht zu verwechseln mit dem Moonlight and Roses, was wir aus den 50er Jahren eventuell noch vom Orchester Bob Moore oder Billy Vaughan kennen. Nein, ganz neu. Bin gespannt, nach was es klingt. Tony Christie, Moonlight and Roses von 0 auf die 91.

Oha, aber wenn ihr glaubt, dass es damit vorbei ist, dann habt ihr euch getäuscht. Ich setz da noch einen drauf, der schlägt euch die Spucke weg. Das war die 91. Die 90 heißt Night Owls von Val Condios und Susanna Hoffs mit My Side of the Bed auf der 89. Die 88 Happiness von Robert Palmer und The Simple Minds mit Let There Be Love auf der 87. Die 86 Get the Message von Electronic und Jason Donovan mit RSVP auf der 85. Die 84 This Boy von Deuce Is Wild und die 83 Crazy von Seal. Wilson Phillips mit You're in Love auf der 82 und die 81 All Together Now von The Farm. Und jetzt kommt's. Aber damit hätten wir dann die Talsohle auch durchschritten, sobald das vorbei ist. Wieder zurückgegangen in die Top 100. Und ihr wisst ja, wir spielen alles, was neu reinkommt. Beziehungsweise die Re-Entries. Und deswegen auch dieses hier. Von 0 auf die 80 zurückgegangen in die Top 100. Die Wildecker Herzbuben, zwei Kerle, Vivian.

Wie war das jetzt eben gerade? Kommt uns ein Mädel nach und streicht uns um den Bart? Dann werden wir ganz zart. Vom Text her schon alleine. Ich meine, Goethe hätte das nicht schöner ausgedrückt. Aber wenn das Mädel einmal um den rumgelaufen ist, ne, oder um einen von den beiden, dann darf sie ja Rente einreichen, weil das so lange dauert. Wo sind wir überhaupt hier? Bei der Top 100 im Kraftpaket von SR1 Europawelle Saar. Zwei Kerle wie wir, das waren die Wildecke Herzbuben aus dem Herzen Hessens. Die 79 Couple Days Off von Huey Lewis und von 100 auf die 78 geklettert. Kim Appleby, ihre neue Aufnahme heißt Mama.

Mama von Kim Appleby auf der 78 in dieser Woche in der Top 100. Die 77 You Saved Me von Mike Lenny und die 76 Teresa von Rosanna Rocci. Chris Isaac mit Blue Hotel auf der 75 und die 74 I've Been Thinking About You von London Beats. Und hier ist wieder was Neues dabei. Von 0 auf die 73. Herbert Grönemeyer. Und haarscharf.

Sascha von Herbert Grönemeyer von 0 auf die 73 gegangen in der Top 100. Von 0 auf die 72 ging's für Latour. Hier ist er mit People Are Still Having Sex.

Sailor mit La Cumbia, und bis hierhin reicht der Kassettenmitschnitt. Der Wilfried Eckel hat jetzt mal Pause und wir übernehmen hier aus dem Studio am Staden die restlichen Positionen. Wir fackeln aber nicht lange und legen den nächsten Boxenstopp ein bei Position 66. Hoch von der 82 die Bellamy Brothers mit Neon Cowboy und Howard Karpfenteich, den schieben wir gerade noch hinten her. Willkommen auf der Titanic von der 87 hoch auf die 65.

Howard Carpendale mit Willkommen auf der Titanic, aufgestiegen von der 87 auf die 65 hoch. Und davor die Bellamy Brothers mit Neon Cowboy von der 82 auf die 66.

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Das bayerische Cowgirl namens Niki belegt diese Woche Platz 64 mit Hals über Kopf und Dirk Busch mit Liebst du auch den rauen Wind belegt die 63. Und jetzt, Ladies and Gentlemen, haben wir einen Neueinsteiger auf der 62, der noch Geschichte schreiben wird in diesem Jahr, im Jahr 1991. Denn es ist die Titelmusik aus dem Film Robin Hood, König der Diebe. Und Bryan Adams wird den ganzen Sommer damit überall in der ganzen Welt die Position 1 belegen. Heute steigt er in die deutschen Charts ein, von 0 auf die 62. Bryan Adams mit Everything I Do it for you.

Neueinsteiger Nummer 8 diese Woche von 0 auf der 62, Bryan Adams mit Everything I do it for you. Auf der 61 finden wir die kölsche Formation Brings mit No Mehr 2 und auf der 60, da haben sich der Keyboarder von Genesis mit Nick Kershaw zusammengetan. Tony Banks und Nick Kershaw von 78 hoch auf die 60 mit I Wanna Change the Score.

0: Aufgestiegen von der 78 auf die 60, Tony Banks und Nick Kershaw mit I Wanna Change the Score.
1: Ist denn Mr. Yeah noch da?
0: Nick Kershaw kennt ihr natürlich noch mit Titeln wie I Won't Let the Sun Go Down on Me, Wouldn't It Be Good oder auch The Riddle. Die 59 kommt aus Frankreich, Mylène Farmer mit Désenchanté und auf der 68 liegen Bananarama mit Long Train Running. Sehr geiles Lied auf der 57, schade, dass er von der 52 runter ist, sonst hätten wir ihn heute spielen können. Lenny Kravitz mit It Ain't Over Till It's Over. Die 56, Roach Ford mit Get Ready und auf der 55, Ladies and Gentlemen.
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0: Top-Einsteiger diese Woche aus Memphis, Tennessee. Und darüber singt er auch. Mark Cohn von 0 auf die 55, Walking in Memphis.

Er war in den 90ern der Alexi Bexi der Musikszene, denn er hat sich Musiktitel geschnappt und andere Versionen drauf gemacht. Und die Originalinterpreten waren meistens vom Endergebnis sehr angetan. Zum Beispiel Paul McCartney oder auch Phil Collins. Mark Cohn von 0 auf die 55, Walking in Memphis, unser Top-Einsteiger diese Woche. Vier Jahre später war der Titel gerade schon wieder ein Riesenerfolg. Dann in der Version mit Cher, Walking in Memphis, von 0 auf die 55, Mark Cohn, unser Top-Einsteiger der Woche. Ein Herz kann man nicht reparieren, mit Udo Lindenberg auf der 54, und die 53 kommt von Tipo und heißt Whenever You Need Me. Zwei deutschsprachige Aufsteiger in den Top 100 haben wir jetzt auf dem Plattenteller liegen. Von 72 20 Plätze hoch auf die 52, Truckstop mit Angeles Bingo, alles klar. Und anschließend hängen wir noch die Hanne, die Haller, dran mit Willkommen im Leben von der 62 hoch auf die 51.

50, die CNC Music Factory. Was? Die 50 kommt von CNC Music Factory, aber in der offiziellen Top 100 Auflistung heißt der Interpret CNC Music Factory, Press Freedom Williams and Selma Davis. Wiederholen Sie mal, Müller. Der Titel heißt Here We Go. Die 49, die Simple Minds mit See the Lights und auf der 48 Mosaic 3 featuring Zion mit Dance Now. Daffy Duck featuring The Groove Gang mit The Party Zone auf der 47 und die 46 Nomad mit Just a Groove. Sehr geiles Werk auf der 45 Massive Attack mit Unfinished Sympathy. Die Bingo Boys featuring Princessas auf der 44 mit How to Dance und auf der 43 die Banderas mit This is Your Life. Michael Bolton hat in diesem Jahr 1991 auch das UK beim Eurovision Song Contest vertreten. Hier ist er in den deutschen Top 100 vertreten mit Love is a Wonderful Thing auf der 42. Und jetzt haben wir einen Riesenaufsteiger zu vermelden von 95 in der letzten Woche auf die 41 hoch. Diese Woche Erasure mit A Chorus.

hoch von der 95 auf die 41 Erasure mit Chorus. BG, the Prince of Rap mit This Beat is Hot auf der 40 und die 39. Auf der 39 verharrt Kathy Dennis mit Touch Me All Night Long. Die 38, Mike and the Mechanics, Word of Mouth. 37, Massive Attack mit Safe from Harm. Und die 36 ist der nächste Aufsteiger, ein Sprinter von der 91 hoch auf die 36, Sydney Youngblood mit Hooked on You.

0: Sydney Youngblood aus New York. Habt ihr damals die Berichte gesehen, wie viel Schuhe er in seinem kleinen New Yorker Apartment hatte? Er war fast so gut wie Imelda Marcos. Sydney Youngblood, ein Sprinter von der 91 hoch auf die 36 mit Hooked on You. Dr. Alban mit You and Me auf der 35 und die 34, Latino Party mit Tequila. Strike It Up von der Formation Black Box auf der 33 und auf der 32, der nächste Aufsteiger. Hoch von der 45, Quattrophonia mit Quattrophonia.
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0: Was für ein bizarres Werk. Quattrophonia mit Quattrophonia. Aufgestiegen, 13 Plätze hoch. Letzte Woche 45, diese Woche 32.
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0: Ihr hört die Top 100 vom 15. Juni 1991 und wir waren geblieben auf der 32 mit Quattrophonia und Quattrophonia. Die Bee Gees mit The Only Love auf der 31 und die 30 hoch von der 49 Rod Stewart zusammen mit den Temptations. 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

Die Temptations standen natürlich symbolisch quasi für den Motown-Song der 60er und 70er Jahre. So nannte man in den Vereinigten Staaten den ganz typischen Sound vieler schwarzer Musiker. Und Rod Stewart hat sich für diese Single zusammengetan mit den Temptations und ist aufgestiegen von der 49 auf die 30. Rod Stewart and the Temptations mit dem Motown-Song.

hoch von der 83 letzte Woche auf die 23 diese Woche. Tanzpirator von Time to Time.

Ja, Leute, wir befinden uns zu Beginn der 90er Jahre und dieses musikalische Machwerk Prost nennt sich Tanzpirator. Die Formation kennt ihr noch vielleicht von 10 kleinen Negerlein. Time to Time von der 83 hoch auf die 23. Auf der 22 finden wir diese Woche die 91er-Version von Tainted Love von Softcell und auf der 21 Carl Keaton mit Love is Burn. Move That Body von Technotronic auf der 20 und die Rembrandts mit Just The Way It Is Baby auf der 19. Drei Plätze ging's hoch für Kraftwerk und die 91er Version von den Robotern diese Woche die 18 und die 17, Paula Abdul mit Rush Rush. Auf der 16 Chesney Hawks mit I am the one and only und Roxette mit Joyride auf der 15. Die 14, Rod Stewart mit Rhythm of My Heart und hoch von der 16 auf die 13, Gypsy Woman von Homeless.

0: Es gibt mehrere Versionen dieses Titels und das war die Version von Homeless. Gypsy Woman auf der 13 hoch von der 16.
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0: Die Shiny Happy People von R.E.M. finden wir diese Woche auf der 12 und auf der 11 OMD mit Sailing on the Seven Seas.

Welcome to the Top 10, ladies and gentlemen. Und auf der 10 finden wir Amy Grant mit Baby Baby und auf der 9 De La Soul mit Ring Ring. Überhaupt hat sich nicht sehr viel getan in den Top 10 diese Woche, aber ein bisschen was schon, werdet ihr gleich sehen bzw. hören. Erstmal noch auf der 8, Jesus Loves You mit Bowdown Mister. Hinter dieser Formation verbirgt sich natürlich niemand Geringeres als Boy George. Diese Woche die 8 und auf der 7, The KLF mit Last Train to Transcentral. Die 6, Roxette mit Fading Like a Flower. Und was kommt nach der 6?

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1: Nach der 6 kommt am besten nochmal 6 zu Hause. Aber auf der 5, hoch von der 7, Color Me Bad mit I Wanna Sex You Up. Auf der 4, Sequero und Paul Young mit Senza Una Donna. Und auf der 3 finden wir den Schubschub-Song von Cher. Und hier ist nochmal die Gypsy Woman. Vorhin hatten wir die Version von Homeless. Und auf der 2 klebt in dieser Woche Crystal Waters mit, wie gesagt, Gypsy Woman.

0: Das war's von Wilfried, zärtlich genannt Willi, und Wolfgang, zärtlich genannt Wolle, in dieser Ausgabe der Top 100. Bleibt am besten gleich hier bei Laut FM Top 75, denn gleich geht's chronologisch weiter im Jahr 1991 mit der nächsten Top 100 Ausgabe. Ich verabschiede mich an dieser Stelle von euch für diesen Moment mit der Position 1, dem absoluten Hit des Jahres 1991, die Scorpions mit Wind of Change. Tschüss vom Wolfgang. Ciao.
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1: Ermittelt von Media Control in Baden-Baden. 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

12 neue Titel sind in die Top 100 eingestiegen. 2 sind zum wiederholten Male eingestiegen. Und dann gibt es noch den ein oder anderen Aufsteiger und natürlich die alte oder neue, auf jeden Fall die Nummer 1. Wie immer montags volles Programm und unser erster Neuansteiger ist gleich auf der schillernden 100. Ja, der Titel kommt von Blue System und heißt Testamente d'Amelia. Ja, ich glaube, mal sehen, wie er es singt. Von 0 auf 100.

Nur Neues aus dem Hause Blue System, Testamente d'Amelia. Von 0 auf 100, Neuansteiger Nummer 1 war das. Auf 99, Howard Carpendale, willkommen auf der Titanic. Neuansteiger Nummer 2 ist ein Nummer 1 Hit aus den USA, High Five, I Like The Way, von 0 auf 98. Und anschließend dann ein Wiedereinsteiger von 0 auf 97, Queenstrike mit Silent Lucidity. Hier aber zunächst High Five, I Like The Way, die 98.

Silent Lucidity Queensryche. Wieder dabei auf 97. Auf 96 Bab Simet süchtig. Ebenfalls wieder eingestiegen Gloria Estefan. Seal Our Fate auf 95 kommt gleich. Und anschließend dann, ja, brandneu dabei. Von 0 auf 94. Andy Borg, ich sag es mit Musik. Also in der Reihenfolge Gloria Estefan, Seal Our Fate und Andy Borg, ich sag es mit Musik, die 94.

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5: Und das hier ist die Top 100. Zu hören jeden Montag im Kraftpaket ab 18.10 Uhr. Auf 93 in dieser Woche Deuce Wild, This Boy. Neuensteiger Nummer 4 folgt auf 92 Wolfgang Ziegler, Hass mich, wenn du kannst.

So, das hätten wir dann auch. Neuansteiger Nummer 4 von Holof 92. Wolfgang Ziegler, Hass mich, wenn du kannst. Oh ja. Ich bin übrigens noch nicht fertig mit meinem Sortiment heute. Nee. Auf 91 die River Boys, If I Were a Sailor. Auf 90 Udo Lindenberg, Geh nicht weg. Auf die Neuansteiger Nummer 5. Ich kann es auch nicht ändern. Von 0 auf 89, Rex Gildo, Andrea.

Rex Gildo und Andrea, Neuensteiger Nummer 5 von 0 auf 89. Auf 88 Seal und Crazy. Die 87 kommt in dieser Woche von Rick Astley, Move Right Out. Und Neuensteiger Nummer 6 von 0 auf 86, Huey Lewis and the News, It Hit Me Like a Hammer.

Universe, it hit me like a hammer. Von 0 auf 86 und somit Einsteiger Nummer 6. Auf 85 Nicky Hals über Kopf. 84 Happiness Robert Palmer. Und 83 Mark Linney, you saved me. Einsteiger Nummer 7 von 0 auf 82. Ja, Dieter Krebs und Gundula, ich bin der Martin, ne?

Martin, ne? Also rein inhaltlich finde ich das total gut, wie dir das aus dem Mund rauskommt. Du machst das echt cool. Aber geht das doch auf Deutsch? Ich kann nämlich kein Französisch. Ich bin der Martin, ne? Martin, my love. Du, das hast du schon mal gesagt.

Du, das bringt doch alles nix. Ich bin der Martin, ne? Find das voll gut, wie du dich artikulieren kannst. Aber bei uns in der Männergruppe haben wir diese Problematik auch schon mal durchdiskutiert. Weißt du, du kannst mir nicht einfach einen Ballon aufblasen und dann nachher die Luft rauslassen.

Neuensteiger Nummer 7. Ich bin der Martin, ne? Gunther, Dieter Krebs und Gundula. Die 82. Auf 81 Marillion, Cover My Eyes. Herbert Grönemeyer, haarscharf auf 80. Und auf 79 Sailor, La Cumbia. Einsteiger Nummer 8 von 0 auf 78 in dieser Woche. Heinz Rudolf Kunze, genannt die Brille. Alles gelogen.

1 Rudolf Kunze, alles gelogen. Neuansteiger Nummer 8 auf 78. Die 77, London Beat, I've been thinking about you. 76, Wilson Phillips, You're in Love. 75, Get the Message mit Electronic. Und 74, Dirk Busch, Liebst du auch den rauen Wind? So, einen Titel schaffen wir noch bis zu den Nachrichten. Und in der zweiten Stunde dann noch mindestens 4 Neueinsteiger und 2 Wiedereinsteiger. Von 85 auf 73 gestiegen, Jason Donovan, RSVP.

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1: Mit dem zweiten Teil. Am Mikrofon immer noch Volkmar Lotholz. Es geht weiter mit der Position 72, Joe Jackson, Stranger Than Fiction. Auf 71, Chris Rea, Auberge. Und Neueinsteiger Nummer 9, Naht. Von 0 auf 70, Vanilla Ice, Rollin' in My 5.0.

Ja, entzückend. Das war Vanilla-Eis. Ich bin gerade am Reparieren, aber ich kann schon mal sagen, Vanilla-Eis, rolling in my 5.0, neu auf 70. Auf 69 in dieser Woche Brinks, nur mir zwei. Die 68 kommt von Chris Isaak, Blue Hotel. Auf 67 die Bellamy Brothers, Neon Cowboy. Die Simple Minds mit See the Lights auf 66. Auf 65 Bananarama, Long Train Running. Und jetzt kommen zwei Künstlerinnen nacheinander. Zunächst handelt es sich um den Neuzugang Nummer 10 von 0 auf 64, Whitney Houston, My Name is Not Susan. Und dann aufgestiegen von 98 auf 63, Beverly Craven, Woman to Woman.

Drehposition 64, Whitney Houston, My Name Is Not Susan, und 63, Beverly Craven, The Woman Tom Woman, waren das eben nacheinander. Es folgt Neuansteiger Nummer 11, das ist die neue Single von Chesney Hawkes, I'm a Man, Not a Boy, von Olof 62.

0: I'm a man, not a boy. Chesney Hawks. Neun Schäger Nummer 11 von 0 auf 62. Auf 61, The Triplets. You don't have to go home tonight. Auf 60, Mark Cohn, Walking in Memphis. Und auf 59, Mylène Farmer, Désenchanté.
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0: Ja, ja, von 0 auf 58. Und somit unser 12. Einsteiger. Roland Kaiser, Wind auf der Haut und Lisa.

Der Top-Einsteiger der Woche von 0 auf 58, Roland Kaiser, Wind auf der Haut und Lisa. Es wird 19.30 Uhr, SR1 Europawelle sah keine Meldungen über Verkehrsstörungen. Auf 57 in dieser Woche Udo Lindenberg, ein Herz kann man nicht reparieren. Die 56, Roachford, get ready. 55, Tony Banks and Nick Kershaw, I wanna change the score. 54, Truckstop, alles Bingo. Und 53, Rosanna Rocci, Teresa. Hannah Haller, willkommen im Leben. 51, T-Pow, whenever you need me. Und auf 50, it ain't over till it's over, Lenny Kravitz. Von 72 auf 49 gestiegen, Latour, people are still having sex.

Von 95 auf 44, David Hasselhoff, Do the Limbo Dance. Auf 43, Sydney Youngblood, Hooked on You. Auf 42, Kathy Dennis, Touch Me. Und von 78 auf 41 gestiegen, Kim Appleby, Mama.

Kim Appleby und Mama von 78 auf 41 gestiegen. Auf 40 Quadrophonia mit Quadrophonia. Auf 39 BG The Prince of Rap, This Beat is Hot. 38 Mike and the Mechanics, Word of Mouth. 37 Bee Gees, The Only Love. 36 Black Box, Strike It Up. 35 Massive Attack, Safe From Harm. 34 Yellow, Rubber Band Man. Und auf 33 Latino Party, Tequila. Wieder dabei von 0 auf 32, also wieder eingestiegen, Frank Zappa, Bobby Brown Goes Down.

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2: Ja, ich weiß ja auch nicht, ob es da Bobby Brown erwischt hat. Frank Zappa war das, wieder auf 32 in der Top 100. Auf 31 Seal, Future Love Paradise. Auf 30 Timmy T, One More Try. Auf 29 Rod Stewart, The Motown Song. 28 Clash, Should I Stay or Should I Go. 27 Bee Gees, Secret Love. 26 Pet Shop Boys, Jealousy. 25 Technotronic, Move That Body. 24 Just The Way It Is, Baby, Rembrandts. 23 Tainted Love, Version 91, Soft Cell. Und 22 Die Roboter, Kraft. Ebenfalls wieder in die Top 100 eingestiegen, und zwar von 0 auf 21, Extreme More Than Words.

Die 21 Extreme More Than Words. Auf 20 Rod Stewart Rhythm of My Heart. 19 Carl Keaton Loves Burn. Und 18 Time to Time Tanzpirator. Ein wenig Zeit bleibt übrig für die 17. Von 41 hoch ganz ausspielen können wir sie nicht mehr. Erasure Chorus.

0: Erasure, die 17, Chorus. Auf 16 haben wir dann Roxette, Joyride. Auf 15 Chesney Hawks, The One and Only. 14 Homeless mit Gypsy Woman. 13 Paula Abdul, Rush Rush. Auf 12 Rem, Shiny Happy People. Und auf 11 De La Soul, Ring, Ring, Ring.
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0: Na endlich sind wir soweit. Auf 10 in dieser Woche, OMD Sailing on the Seven Seas. Die 9, Amy Grant, Baby Baby. Auf 8, KLF, Last Train to Trans Central. Jesus Loves You und Bow Down Mister auf 7. Roxette, Fading Like a Flower, die 6. Color Me Bad, I Wanna Sex You Up, die 5. Zucchero, Senza Una Donna, die 4. Cher, The Shoop Shoop Song, die 3. Und Crystal Waters mit Gypsy Woman, die 2. Und nachher kommt kein Gypsy Woman. Nein, Heike Harry erscheint. Poppt nach 8. Richtig fetzig. Oh Gott. Richtig nicht auf, nimm noch eine Beruhigungstablette. Siehst du, und ich verpasse die Nummer 1 zu spielen. Wie immer, wie auch in der letzten Woche. Wiedersehen.
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0: Und damit wieder mal ein fröhliches Servus, Grüezi und Hallo aus dem Studio am Staden in Saarbrücken von Wolfgang Kranz. So, und jetzt bitte aufreihen, einer schön nach dem anderen, jeder nur ein Kreuz hier auf unserer Berg- und Talbahn. Denn die nächste Fahrt, die geht wieder rückwärts. Und zwar genauer gesagt zum 5. August 1991. 90. Unser Europawellenkumpel Wilfried Eckel übernimmt nachher den zweiten Teil unserer rasanten Fahrt und bis dahin, da werden wir euch einen Neueinsteiger nach dem anderen auf die Ohren ballern. In den Top 100 vom 5. August 1991.
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0: Niemand Geringeres als Sir Alec Guinness hat am 5. August Geburtstag. Aber auch solche Größen wie Ed Sheeran und unser aller Helene. Saddam war in Kuwait einmarschiert und hat damit den Golfkrieg ausgelöst und aufgelöst. Hatte sich die Sowjetunion und das ehemalige Jugoslawien, woraufhin es viele, viele Jahre Krieg in Europa gab. Politisch also wirklich kein sehr schönes Jahr, das Jahr 1991, aber musikalisch, da war jede Menge los. Und so haben wir euch heute 10 Neueinsteiger und einen Re-Entry zu präsentieren und einen absoluten Super-Mega-Giga-Dupe-Dupe-Top-Einsteiger der Woche, der der Sommerhit der Saison werden wird. Aber schön eine Platte nach der anderen. Erster Neuzugang für heute von 0 auf die 100 und hier im CD-Player Heavy D and the Boys mit Now That We Found Love.
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Drum prüfe, wer sich ewig bindet, ob sich nicht doch noch was Besseres findet. Hättest du auch vorher überlegen können, nee, dass du die Alte angegraben hast. Heavy D and the Boys von 0 auf die 100 mit Now That We Found Love. Ihr seid eingeschaltet bei Top 75, dem Chart Radio, und hört die Top 100 vom 5. August 1991.

Wilson Phillips mit You're in Love auf der 99 und die 98 kommt von Andy Borg mit Ich sag es mit Musik. Von 0 auf die 97 in Cognito featuring Jocelyn Brown.

gar nicht so inkognito bleiben sie in den deutschen Charts, denn sie schaffen es immerhin mit 3 Singles in die deutschen Charts, die Briten von Incognito. Für dieses Projekt hier, Always There, haben sie sich mit der Amerikanerin Jocelyn Brown zusammengetan, die ja bis heute sehr erfolgreich ist. Always There wird bis auf Platz 20 hochklettern und 18 Wochen in den deutschen Charts bleiben. In den deutschen Charts steigen sie ein am 5. April 1991. Ihr seid eingeschaltet bei Top 75 dem Chart Radio und hört die Top 100 vom 5. August 91. Eben gehört die 97 Incognito featuring Jocelyn Brown mit Always There und auf der 96 ging's runter von der 73 für die Formation Marillion mit Cover My Eyes. Und 20 Plätze runter auf die 95 für Wolfgang Ziegler mit Hass mich, wenn du kannst. Und jetzt neu auf der 94, einer der erfolgreichsten Sänger dieser Zeit überhaupt. Von 0 auf die 94, Seal mit The Beginning.

Welcome to the German Charts, Mr. Seal. Eingestiegen am 5. April 1991 auf die 94. Die größten Hits von ihm waren natürlich Killer, Crazy und Kiss from a Rose. Ganze 10 Jahre war er mit Heidi verheiratet und heute lebt er wieder in Los Angeles. Und hier die 1-Million-Euro-Frage, Ladies and Gentlemen. Wie heißt die Autoimmunkrankheit, auf die die Narben in Seals Gesicht zurückzuführen sind? Genau, Lupus erythematodes. Das hier sind die Top 100 und wir befinden uns immer noch im Hinterhof. Wir sind gerade mal angelangt bei Platz 93. Hier ging es runter für Chris Isaak mit Blue Hotel und auf der 92 Udo Lindenberg mit Geh nicht weg. Neuzugang Nummer 4 diese Woche. Eine Girlband, die heute noch existiert, aber nicht gerade vom Erfolg verwöhnt ist. Von 0 auf die 91, die Rebel Pebbles mit Dream Lover.

0: Zwar singen sie heute noch, aber in Deutschland war es dennoch ein One-Hit-Wonder. 2 Monate immerhin haben sie es ausgehalten mit Dream Lover und sie klettern noch hoch bis auf die 79. Heute steigen sie ein auf die 91 in die Top 100 vom 5. August 1991.
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0: Genau da seid ihr eingeschaltet, dem Chartsender mit den ganzen alten Hitparaden aus früheren und, wie wir meinen, besseren Musikzeiten. Wir sind angelangt bei der Runden 90. 10 Plätze ging's da runter für Joe Jackson mit Stranger Than Fiction. Und die 89, die ist wieder
2: neu.
0: Genau, neu. Sie haben zweimal beim deutschen Vorentscheid den 2. Platz belegt und heute steigen sie in die deutschen Charts ein. Die Formation rund um den charismatischen Chartbetrüger David Brandes. Hier sind Xanadu mit Ein Tag, eine Nacht, eine Stunde.

0: Mit Paloma Blue und mit Einen Traum für diese Welt haben sie zweimal beim deutschen Vorentscheid, wie gesagt, den zweiten belegt. Und hier steigen sie heute in die deutschen Charts ein. Die Formation Xanadu mit Einen Tag, eine Nacht, eine Stunde von 0 auf die 89.
1: Ach wie schön, Shakin' Stevens und sein Mr. Yeah. Guten Tag auch.
0: Platz 88, jetzt in den Top 100 vom 5. August 1991. Da finden wir die River Boys mit If I Were a Sailor und Mike Linney mit You Saved Me auf der 87. Die 86 kommt aus Hamburg, aus Maschen. Die Jungs rund um die Formation Truckstop mit Alles Bingo, Alles Klar. Und die Sangeswuchtbrumme Rosanne Rocci mit Theresa auf der 85. Und auf der 84, da finden wir ihn zum allerletzten Mal in den deutschen Singlecharts vertreten. 8 Jahre vor seinem Tod. Rex Gildo mit Andrea. Die 83 kommt von Mylène Farmer und heißt Désenchanté und die 82 wird belegt von den Simple Minds mit See the Lights. Unser erster Aufsteiger diese Woche war letzte Woche noch auf der 99, diese Woche ging es hoch auf die 81. Jason Donovan mit dem bekanntesten Titel aus dem Musical Joseph and the Amazing Technicolor Dream. Und das Witzige an der Sache ist, in diesem Musical finden wir Jason Donovan heute wieder in London, jeden Abend auf der Bühne. Dieses Mal aber nicht in der Rolle, die er damals gespielt hat, den Joseph. Diesmal spielt er den Pharao. Von 99 hoch auf die 81, Jason Donovan mit einer Komposition von Tim Rice und Sir Andrew Lloyd Webber. Any Dream Will Do.

Hut ab, Jason. Heute steht er, wie gesagt, wieder jeden Abend in London auf der Bühne in dem Musical Joseph and the Amazing Technicolor Dreamcoat. Und das war Platz 81. Letzte Woche noch auf der 81, diese Woche ging es einen hoch für London Beat und I've Been Thinking About You. Und von 121 Plätze hoch auf die 79 ABC mit Liebe

Genau, der Jannis hat's gesagt. 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Und das war Platz 79, die Formation ABC mit Love Conquers All. Wir fackeln nicht lang rum, sondern machen gleich wieder Mucke. Die 78, Chris Rea mit Auberge. Und die 77 ist wieder neu dabei. Neu, neu, neu. OMD mit Pandora's Box.

0: 18 Singles hatten sie in den deutschen Charts. OMD Orchestral, Manervous in the Dark. Souvenir war das erste 1981 und das letzte Werk, das es in die deutschen Charts geschafft hat, das war If You Want It im Jahr 2010. Dieses hier, das war eben unser Neuzugang auf der 77, Pandora's Box von OMD.
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0: Ihr seid eingeschaltet bei Top 75, dem Chart Radio. Und das, was hier gerade läuft im Moment, das sind die Top 100 vom 5. August 1991. Wilfried Eckel, unser Chartkumpel vom Hallberg, übernimmt gleich die zweite Stunde und am Schluss, da sind wir auch wieder zur Stelle, aber lasst euch mal überraschen. Jetzt gibt's gleich wieder Musik auf die Ohren, vorher noch zwei Positionchen. Die Bellamy Brothers finden wir auf der 76 diese Woche mit Neon Cowboy und Dirk Busch, der harte Kerl, mit Liebst du auch den rauen Wind auf der 75. Apropos harter Kerl, hier ist noch einer, von 0 auf die 74. Neu dabei, Tom Astor mit Take it easy, nimm's leicht.
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Tom Astor mit Take It Easy, nimm's leicht von 0 auf die 74 diese Woche. Und mit diese Woche meine ich den 5. August 1991. Damals habe ich auch schon Radio gemacht, auch so Musikwunschsendungen. Und ich glaube gefühlt, ich musste keinen Titel so häufig spielen wie Ich bin kein Dichter, kein Poet von Tom Astor. Weiter jetzt im Text. Auf der 73 finden wir wieder unseren Kumpel aus dem Musical, Jason Donovan, dieses Mal mit RSVP. Und neu auf die 72, nächster Einsteiger diese Woche von 0 auf die 72. Hier ist Michael van Dijk mit Tell Him.

Unser Neuzugang Nummer 8, von 0 auf die 72, Michael van Dijk. Eigentlich heißt er ja Michael van de Klucht mit Tell Him. Und er ist der Texter und der Komponist von unter anderem Du trägst keine Liebe in dir. Von der Formation Echt. Die Banderas jetzt mit This Is Your Life auf der 71 und auf der 70 finden wir die Kölner Formation Brings mit Nur mehr zwei. Long Train Running von den Bananarama Girls auf der 69 und runter von der 50 auf die 68 Mike and the Mechanics mit World of Mouth. Roachford mit Get Ready auf der 67 und die 66 kommt von Tipo. Whenever you need me. Platz 65 am 5. August 91. Herbert Grönemeyer mit Haarscharf und Hanne Haller mit Willkommen im Leben auf der 64. Die 63 You Don't Have to Go Home Tonight von den Triplets und Ein Herz kann man nicht reparieren von Udo Lindenberg auf der 62. Die 61, Roland Kaiser mit Wind auf der Haut und, genau, Lisa. Ein Duett auf der runden 60, Tony Banks zusammen mit Nick Kershaw mit I Wanna Change the Score und Aloha Hey Hey von Achim Reichel auf der 59.

Gleich gibt's wieder Musik auf die Ohren, aber vorher haben wir noch die 58 zu verlesen. Kathy Dennis mit ihrem Tanzklassiker Touch Me All Night Long. Und jetzt auf dem Plattenteller die 57, denn sie ist eine Aufsteigerin. Whitney Houston von 72 hoch auf die 57 mit My Name is Not Susan.

Ach schade, immer wenn ich sie höre, denke ich, ach schade, was hat dieses Business nur aus dieser Frau gemacht und schade, dass ihr nicht noch sehr viel mehr Jahre vergönnt waren. Das jedenfalls war am 5. August 1991 die Aufsteigerin Whitney Houston mit My Name is Not Susan von 72 hoch auf die 57. Beverly Craven belegt Platz 56 mit Woman to Woman und jetzt ist schon der nächste Boxenstopp wieder angesagt. Von 90 hoch auf die 55. Hier ist Cher mit Liebe und Verständnis. Love and Understanding.

0: Durch die Decke ging sie damals mit ihrem Comeback Believe und Love and Understanding und viele, viele andere Hits mehr. Share in dieser Woche hoch von der 90 auf die 55.
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2: SA1 Europawelle Saar mit der Verkehrslage. Im Saarland gibt es überall Verkehr, tote Hose hingegen in der Pfalz.

0: Und dies hier ist der vorletzte Neueinsteiger für diese Woche. Neueinsteiger Nummer 9. Von 0 auf die 54. Und jetzt alle auf die Tanzfläche. Hier sind die Gypsy Kings mit Baila May.
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Ein riesiger Klassiker. 20 Wochen blieben sie in den deutschen Charts. Sie klettern noch hoch bis auf Platz 16. Die Gypsy Kings sind in dieser Woche unser 10. Neuzugang von 0 auf die 54 mit Baila May. Und auf der 53, eine Position höher, da finden wir den Re-Entry der Woche. Platte war schon mal dabei, flog raus und jetzt sind sie wieder dabei. Huey Lewis samt seinen Nachrichten mit It Hit Me Like a Hammer.

Der ist heute immer noch gut im Geschäft, Huey Lewis. Zusammen mit seinen News steigt er wieder ein in die deutschen Charts. Von 0 auf die 53 wieder dabei mit It Hit Me Like a Hammer. Die Top 100 vom 5. August 1991. Ja, und mit Basti, dem Studiokater auf dem Schoß, da klingen die Töne doch gleich viel sonorer, oder? Michael Bolton mit Love is a Wonderful Thing auf der 52 und Platz 51, wird belegt von Lenny Kravitz mit It Ain't Over Till It's Over. Die Bee Gees auf der runden 50 mit The Only Love und gleich übernimmt Willi Wilfried Eckel aus dem Hallberg-Studio von der originalen Kassettenaufzeichnung Danke dir, Marc Prediger. Vorher gibt's noch die 49 auf die Ohren. Hoch kommt er auf von der 62 unser Milchbubi der Saison. Chesney Hawks mit I'm a Man, Not a Boy.

I'm a man, not a boy, und das war Chesney Hawkes hier in der Top 100 von SR1 Europawelle Saar. Die 49. Die 48 heißt Secret Love von the Bee Gees und die 47 Safe from Harm von Massive. Früher Massive Attack. Kim Appleby mit Mama auf der 46 und die 45 Hooked on You von Sydney Youngblood. Quadrophonia mit Quadrophonia auf der 44 und die 43 Tequila von Latino Party. Die 42, One More Try. Und das ist Timmy T. Und für die Jungs hier ging's aufwärts. Von 94 auf die 41. High Five, I Like the Way.

0: I like the way. Und das war ein High Five auf der 41 in der Top 100. Die 40 Future Love Paradise von Seal und die 39 Jealousy von The Pet Shop Boys. Die 38 Move That Body Technotronic und Yellow mit Rubber Band Man auf der 37. Die 36 die I Should I Stay or Should I Go von The Clash. Wir kommen zur 35.
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0: Genau, hier kommt er, der Top-Einsteiger der Woche. Und es klingt genauso. Das Arrangement stimmt bis ins kleinste Detail. Sogar die Stimme der Sängerin ist absolut nicht vom Original zu unterscheiden. Und dennoch taucht der Name eines bekannten Rum-Herstellers in dieser Single noch nicht mal auf. Stattdessen besingt Kate Yanai Summer Dreamin'. Ist Rätsels Lösung. Dutzende DJs in ganz Europa sorgten schon seit Wochen mit Bootlegs des Originals für Stimmung auf den Tanzflächen und mussten aber bei massiven Fragen, wurde man denn die Single kaufen könnte, entnervt passen. Davon erfuhr Olivier Bloch-Lenné, französischer Filmkomponist und Schöpfer des Originals. Und der rief Kate Yanai, Tochter eines amerikanischen Filmproduzenten und Sängerin der Originalversion, an und überredete sie zu einem Remake. Und obwohl Kate Yanai seit langem eine der gesuchtesten US-Stimmen und unter anderem schon mit George Benson aufgetreten war, gerade auf der US-Tournee mit James Taylor ist, fand sie Zeit, ihren Part in Los Angeles neu aufzunehmen. Im Studio nebenan arbeitete übrigens gerade Quincy Jones, der Kate bei einem Besuch mit einem lakonischen Great lobte. Das Band wurde dann in Paris mit einem Originalmaster des Instrumental Parts zusammengemischt und fertig war der Hit fürs Summer Dreamin' im karibisch heißen Sommer in Europa. Von 0 auf die 35. Summer Dreamin', einmal will ich das Original nennen, Kate Yanai und Bacardi Feeling.

0: Auf, auf! Oh, Alf, hier ist ja wohl.
1: Kate und I von 0 auf die 35 gegangen. Die 93 die letzte Woche und die 34 in dieser Woche. Kommt von Blue System. Hier ist Blue System und Testamente d'Amelia.

0: Neues von Blue System Testamente D'Amelia, der 34 in der Top 100. Von 93 kommend, ganz gewaltig nach oben gegangen.
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0: Die 33 heißt Just the Way It Is, Baby von The Rembrandts. Und die 32 Bobby Brown Goes Down von Frank Zappa. Den wollen wir noch Birchwood Way. Zusammen mit Blue System. Und ruckzuck sind wir in Memphis. Mit Mark Cohn. Und er marschiert alleine durch Memphis. Ich hatte noch ein paar Leute bei mir. Von 45 auf die 31 geklettert. Mark Cohn, Walking in Memphis.

Walking in Memphis, und das war Mark Cohen auf der 31, die 30 Rhythm of My Heart von Rod Stewart und die 29 La Cumbia von Sailor, die 28 Die Roboter von Kraftwerk und Soft Cell mit Mark Almond, natürlich Tainted Love 91 auf der 27, die 26 People Are Still Having Sex von Latour und Roxette mit Joyride auf der 25, die 24 The Motown Song von Rod Stewart und Erasure mit Chorus auf der 23. Aufwärts von 86 auf die 22. Guns N' Roses, You Could Be Mine.

0: 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Von 86 auf die 22 geklettert You Could Be Mine von Guns N' Roses. Die 21 Tanzpirate von Time to Time und Love's Burn von Carl Keaton auf der 20. Die 19 The One and Only von Chesney Hawks und Homeless von mit Gypsy Woman auf der 18. Die 17 More Than Words von Extreme und die 16 Ring Ring Ring von De La Soul. Die 15 Sailing on the Seven Seas von Orchestral Maneuvers in the Dark und David Hasselhoff mit Do the Limbo Dance auf der 14. Die 13 stehen geblieben auch Rush Rush von Paula Abdul und Shiny Happy People von R.E.M. auf der 12. Die 11 heißt Fading Like a Flower von Rockset und damit
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0: Sag ich ja.
2: Das tut aber weh, wenn genau vor den Top 10 das Band zu Ende geht und die Aufnahme nicht komplett ist. Marc Prediger ist damals bestimmt ausgerastet, als er vom Fußball nach Hause kam und sich vergegenwärtigen musste, dass die Top 10 nicht mehr auf der Kassette drauf waren. Tja, schöne Grüße an der Stelle mal an den Wilfried Eckel. Tolle Moderation immer gemacht im Kraftpaket, toller Moderator. Ist er auch heute noch. Hört doch bei Gelegenheit mal bei ihm rein, zum Beispiel bei Novum FM. Donnerstags ist er immer auf Sendung um 18 Uhr zum Bleistift. Ja, das hat er auch, glaube ich, manchmal gesagt. Ja, und lieber Wilfried, wir warten ja immer noch hier auf die Einladung, Marc und ich, dass wir in deinem Bistro bei Gelegenheit mal so richtig schön verköstigt werden. Also komm mal in die Gänge, Junge. Und hier sind sie nun, Ladies and Gentlemen, die Top 10 vom 5.8.1991.

Eine echt komische Top 10 ist das diese Woche, denn sage und schreibe 7 Platten kleben auf der Position und garniert wird das Ganze von 2 Aufsteigern. Aber der Reihe nach von 9 einen runter auf die 10 KLF mit Last Train to Transcentral.

Und hier ist er, unser nächster Aufsteiger. Und deswegen in voller Länge von 40 hoch auf die 9, Dieter Krebs mit Ich bin der Martin, ne? Untertitel Martin, mein Love.

Was ist los? Also Moment mal, jetzt mal alles schön der Reihe nach. Ich bin der Martin, ne? Sag mal, was willst du eigentlich von mir? Ich bin der Martin, ne? Also rein inhaltlich finde ich das total gut, wie dir das aus dem Mund rauskommt. Du machst das echt cool. Aber geht das auch auf Deutsch? Ich kann nämlich kein Französisch. Ich bin der Martin, ne? Du, das hast du schon mal gesagt. Kenn ich gar nicht, my love. Ich kenn nur Olaf. Der ist bei mir im Töpferkurs. Nur der hat immer so die

du, das bringt doch alles nix. Ich bin der Martin, ne? Find das voll gut, wie du dich artikulieren kannst. Aber bei uns in der Männergruppe haben wir diese Problematik auch schon mal durchdiskutiert. Weißt du, du kannst mir nicht einfach einen Ballon aufblasen und dann nachher die Luft raus.

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1: Letzte Woche noch auf der 40, diese Woche hoch auf die 9. Dieter Krebs mit Ich bin der Martin. War ein toller Schauspieler, ein klasse Comedian und ist leider auch viel zu früh von uns gegangen. Weiter jetzt mit der 8. Da klebt seit letzter Woche Amy Grant mit Baby Baby. Baby Baby von Amy Grant auf der 8 und von der 16 letzte Woche hoch, diese Woche auf die 7. Everything I do it for you. Hier kommt Ryan Adams.

Bryan Adams mit der Filmmusik aus Robin Hood. Everything I do it for you. Er wird auf der 1 landen und dort ganz schön lange bleiben, fast bis weit in den Herbst hinein. Platz 7 diese Woche hochgeschossen von der 16. Und auf der 6, gleiche Position wie letzte Woche, da finden wir Boy George, diesmal in der Formation Jesus Loves You. Der Titel heißt Bow Down, Mister.

0: 5.
1: Die Top 5 vom 5. August 1991. Wir steigen ein in die 5 meistverkauften Singles damals vor etwas mehr als 30 Jahren. Platz 5. Zucchero und Paul Young mit

Ja, dieses Lied war so schön, wer keine Frau gehabt hat, der hat sich spätestens jetzt eine angeschafft. Senza und Adonna Platz 5 und auch Platz 4 in Stein gemeißelt. Color Me Bad mit I Wanna Sex You Up.

Der Schub-Schub-Song auf der 3 und die Silbermedaille geht an einen Song, den es in verschiedenen Varianten gab. Auf Platz 2 am 5. August 1991 ist aber die Version von Crystal Waters, Gypsy Woman.

Nicht viel Neues also in den Top 5, wie in Stein gemeißelt. Platz 5 zu Gero und Paul Young mit Senza una Donna, die 4 Color Me Bad, I Wanna Sex You Up, der Schub-Schub-Song auf der 3 und die 2 Gypsy Woman. Ja, und jetzt bleibt natürlich noch die 1. Die Position 1 in dieser Woche ist ein ganzes Jahr in den Charts und davon 11 Wochen auf der 1, also quasi 3 Monate auf der 1, wie Stein gemeißelt.

Herzlichen Dank an dieser Stelle fürs Zuhören, sagt Wolfgang Kranz aus dem Studio am Staden in Saarbrücken. Janis und Studiokatze Basti schließen sich gerne an. Und wir grüßen an der Stelle nochmal unseren Kollegen, den Wilfried Eckel, und danken auch dem Marc Prediger, der ja uns immer diese ganzen schönen Kassetten zur Verfügung stellt. Herzlichen Dank. Und hier, Ladies and Gentlemen, ist sie, die Position Nummer 1, meistverkaufte Single des Jahres 1991 und auch auf der 1 am 5. August. Die Scorpions mit Wind of Change. Ciao. 1, 7, Nummer 1, 1, 1. Top 75, das Chart Radio.

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1: Am Mikrofon Volkmar Lothals. Hallo. Positionen sind wieder frisch aufgelistet vor mir. Und heute habe ich mal 8 Titel anzubieten, für die es zum ersten Mal heißt, willkommen in der Top 100. Das Ganze ist ja ermittelt von Media Control in Baden-Baden im Auftrag des Bundesverband Phono. Und damit bei diesem etwas herbstlichen Tag, wenn man jetzt so rausschaut, die ersten Blätter fangen an zu vergilben. Also damit jetzt keine Herbst-Demut-Stimmung aufkommt, sondern richtig Freude, kommen gleich die ersten beiden Neueinsteiger nacheinander. Zuvor habe ich aber noch mitzuteilen, dass auf 100 Tom Astor ist Take It Easy, nimm's leicht. Neuensteiger Nummer 1, das ist die Instant-Familie. Kann man sich schon denken, was kommt. Auf 99 Night and Day. Und anschließend dann Neuensteiger Nummer 2, auch ein Asma-uralter Titel mit der 90er-Version Tina Turner, Nutbush City Limits.

Das waren unsere ersten beiden Neueinsteiger. Auf 99 Instant Family Night and Day. Und auf 98 Nutbush City Limits mit Tina Turner. Die 90er-Version. Nee, stimmt gar nicht, die 91er. Wie die Jahre vergehen. Nee. Auf 97 in dieser Woche Carl Keaton, Loves Burn. 96 die Romantik Flamingos, Hey Bonjour. 95 Bee Gees, We Only Love. 94 Rod Stewart, Rhythm of My Heart. Und auf 93 ABC, Love Conquers All. Nun, ihr Kinder, gebt fein Acht. Ich habe euch etwas Feines mitgebracht. Unser Neueinsteiger Nummer 3 von 0 auf 92, Claudia Jung und Schmetterlinge.

Neuansteiger Nummer 3 auf 92, Claudia Jung und Schmetterlinge. Auf 91, Michel van Dijk, Tell Him. Und Neuansteiger Nummer 4 naht. Von 0 auf 90, Bump the Bass und Winter in July.

Neuensteiger Nummer 4, Winter in July, Bomb the Base, zu finden auf der 90 in dieser Woche. In einer halben Minute, 18.29 Uhr, SA1, Europawelle Saal, mit der Verkehrslage A5, Basel Richtung Karlsruhe, zwischen Karlsruhe Süd und Ettlingen, Unfallsperrung der Richtungsfahrbahn. Umleitung ab Karlsruhe Süd über die U37 bis Ettlingen, vor der Ausleitung 10 Kilometer Stau. A6 Heilbronn Richtung Mannheim zwischen dem Dreieck Hockenheim und Schwetzingen-Hockenheim. Bergungsarbeiten 2 Kilometer Stau. 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Die 89 ist dran, die Rembrandts Just the Way It Is, Baby. Auf 88 El Capitan, Porque Si, Porque Non. Und Neueinsteiger Nummer 5 auf 87, Julian Lennon singt von etwas, was überhaupt keine Freude macht, wenn es in die Augen gerät, nämlich Salzwasser, Salt Water.

Neu dabei auf 87 Julian Lennon und Salt Water. Die 86 wird verteidigt von Roland Kaiser, Wind auf der Haut und und Lisa. Und jetzt kann ich mich für 7 Minuten zurücklehnen, denn von 100 auf 85 nach oben, BAP, mit ihrer 91er Version, der Konzertmitschnitt von verdammt lang her, die 85.

Auf 84 Seal The Beginning. 83 Roxette Joyride. Und wieder dabei Re-Entry auf 82 Diana Ross und The Force Behind the Power.

0: The Force Behind the Power. Diana Ross. Wieder dabei auf 82. Die 81 kommt von Chesney Hawks, The One and Only. Auf 80 die Jule Neigel Band, Heute Nacht. 79 Roy Black, Ich träume mich zu dir. 78 Sidney Youngblood, Hooked on You. Und Neueinsteiger Nummer 6 von 0 auf 77, Salt and Pepper, Let's Talk About Sex.
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Let's Talk About Sex, Salt and Pepper, neu dabei von 0 auf 77. Auf 76 die Rembrandt Someone. 75 Happy Together Jason Donovan. 74 Gigi Anderson Sonnenschein im Blut. Und 73 Father Father Love Life and Life Loving. Aufgestiegen von 87 auf 72 in dieser Woche Gianna Nannini und Sorry Dee.

1972 war das. Gianna Nannini und Sorridi. Auf 71 Carl Keaton, I Remember. Auf 70 Erasure, Chorus. Die 69 Christina Bach Antonio. Glenn Frey und Part of Me, Part of You auf 68. Und auch für ihn erstmalig in dieser Woche in der Top 100 und das von 0 auf 67. Udo Lindenberg und Club der Millionäre.

Club der Millionäre, Udo Lindenberg, die 67 war das. Auf 66 Level 42 guaranteed. Auf 65 Patrick Lindner, ich hätte dich sowieso vermutlich küsst. 64 Love is a Wonderful Thing, Michael Bolton. 63 Kim Appleby, Mama. 62 Valeries Garten, sanfte Gefühle. Hoffentlich ist da kein Unkraut drin. 61 How Can I Sleep Without You, Julian Dawson. 60 Sonja, Only Fools. Wo bin ich denn überhaupt? Lass mal gucken, hier glaube ich. 60, ja. 59 Chesney Hawks, I'm a Man, Not a Boy. 58 Martika, Love, They Will Be Done. 57 It Hit Me Like a Hammer, Huey Lewis. Und 56 Looking for the Summer, Chris Rea. Das war sie dann, die erste Stunde in der Top 100 im Kraftpaket. Nach 19.05 Uhr geht es weiter mit der 55.

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1: Ermittelt von Media Control in Baden-Baden. Im Auftrag des Bundesverband FONA. Mikrofon immer noch Volkmar Lotholz. Es geht, wie bereits angekündigt, sofort weiter mit der 55 und zwar aufgestiegen von 78. Stevie Nicks und Sometimes It's a Bitch.

0: Stevie Nicks, Sometimes It's a Bitch von 78 auf 55.
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0: befindet sich in diesem Fall auf der 54. Endlich drin mit Sure, Cold Cold Heart.

Unser Top-Einsteiger für heute von Olaf 54 mit Sure Cold Cold Heart. Die 53, Mylène Farmer Désenchanté. 52, Pur Lena. 51, It Ain't Over Till It's Over, Lenny Kravitz. 50, Thinking About Your Love, Kenny Thomas. 49, Blue System, Déjà Vu. 48, OMD, Sailing on the Seven Sea. 47, Fading Like a Flower, Roxette. Und von 79 auf 46 gestiegen, R.E.M., Rapid Eye Movement, Near Wild Heaven.

Near Wild Heaven, REM, R-E-M, oder nicht? Von 79 auf 46 gestiegen. Nur mach doch mal einen Paukenschlag. Lange warte ich nicht mehr. Na endlich, auf 45 Immigrant, Every Heartbeat. Auf 44 Splash, Joy and Pain. 43 Rod Stewart, The Motown Song. 42 Immigrant, Baby Baby. Und von 53 auf 41 gestiegen, Peter Maffay, Ich will bei dir sein.

De La Soul on Saturdays auf 40. Tony Christie, Come With Me to Paradise ist die 39. Paula Abdul, Rush Rush, die 38. Frank Zappa, Bobby Brown Goes Down, die 37. Und Zucchero mit Senza Una Donna in dieser Woche auf 36. Auf 35 Tom Petty and the Heartbreakers Learning to Fly. 34 Send Me an Angel Scorpions. 33 There's Nothing Like This Omar. 32 Sailor La Cumbia. 31 Mark Cohn Walkin' in Memphis. Von 40 auf 30 gestiegen die Prinzen Gabi und Klaus. Ooh.

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Gabi und Klaus, die Prinzen auf 30. CNC Music Factory, Things That Make You Go Hmm auf 29. Die 28, Color Me Bad, All For Love. 27, Crystal Waters, Gypsy Woman. 26, Color Me Bad, I Wanna Sex You Up. Und 25, Incognito, Always That. Es folgt musikalisch auch gleich die 24, das ist in dieser Woche P. Werner, Kribbeln im Bauch. Zuvor aber unser Service für die Autofahrer. In einer halben Minute, 19:30 Uhr, SA1 Europawelle Saar, A5, Basel Richtung Karlsruhe, zwischen Karlsruhe Süd und Ettling, Unfall, Sperrung der Richtungsfahrbahn. Umleitung ab Karlsruhe Süd über die U37 bis Ettling, vor der Ausleitung 10 Kilometer Stau.

Kribbeln im Bauch, P. Werner, die 24. Shiny Happy People und Ram auf 23. 22 Love and Understanding Chair. 21 The Shoop Shoop Song Chair. 20 Bow Down Mister, Jesus Loves You. 19 Do the Limbo Dance, David Hasselhoff. 18 Bailame, Gypsy Kings. Und auf 17 kann ich nur sagen, Frau Usenburger. Jawohl, das ganze Leben ist ein Quiz, Harpe Kerkeling.

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Die 17 in dieser Woche, HP Kerkeling, das ganze Leben ist ein Quiz. Auf 16 OMD Pandora's Box. Auf 15 Metallica Enter Sandman. Und von 30 auf 14 gestiegen Roxette The Big L.

0: Roxette und The Big L, die 14 in dieser Woche. Auf 13 Prince Get Off. Die 12 kommt von DJ Jesse Jeff Summertime. Und auf 11 More Than Words Extreme.
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0: Und da haben wir gleich einen Riesenaufsteiger. Von 43 in die Top 10 auf Platz 10 PM Dawn. Set Adrift on Memory Bliss.

Von 43 auf 10, das war PM Dawn, Set Adrift on Memory Bliss. Von 8 auf 9 gefallen Calling Elvis mit den Dire Straits. Und auch in die Top 10, man muss schon sagen, hineingeknallt. Nämlich von 31 auf 8, Matthias Reim. Ich hab mich so auf dich gefreut.

Hey, ich hab mich so auf dich gefreut. Matthias Reim von 31 auf 8. Von 6 auf 7 gefallen Guns N' Roses, You Could Be Mine. Und von 7 auf 6 gestiegen Achim Reichel, Aloha, Hey, Ja, Hey.

Achim Reichel und Aloha Hea He, von 7 auf 6 gestiegen. Auf 5 die Scorpions, Wind of Change. Auf 4, Now That What We Found Love, Heavy D and the Boys. Auf 3, Ich bin der Martin, ne? Dieter Krebs und Gundula. Und auf 2, Bryan Adams, Everything I do for you. Und ja, stellt sich wieder die Frage, die sich gar nicht mehr stellt, denn ich werde es gleich sagen. Alte und neue Nummer 1. Kate Janai und...

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1: Agathe Bauer trifft Arno, in der Mittagspause. Arno fragt Agathe: Hey, wie geht's? Aber Agathe Bauer ist gar nicht gut drauf. Sie lästert über dummes Personal. Mit einigen Kollegen scheint sie aber auch überhaupt gar nicht zurechtzukommen. Sie sagt: Lauter Doofe, niemand gescheit.
2: Lauter Doofe, niemand gescheit.
1: Selbst diese Anneliese Braun.
3: Anneliese Braun.
1: Die geht mir echt auf den Geist. Und warum drehen die hier alle am Rad? Na, weil alle lieben Mirko.
4: Alle lieben Mirko.
1: Plötzlich Stille. Denn gerade in diesem Moment läuft Anneliese Braun,
5: an den beiden vorbei. Agathe Bauer und Arno,
1: schreien: Oh, Anneliese, popel nicht. Und Anneliese läuft erschrocken weiter. Und als sie weg ist, sucht Agathe Bauer nach einem Rat. Sie sei so am Ende wie Waldhornbläser. Da sagt Arno: Hau auf die Leberwurst. Das hilft bei Aggressionen oder ist einfach einen Almigurt. Aber Hauptsache, lass dir Zeit. Aber diese Tipps helfen Agathe Bauer überhaupt gar nicht. Sie schmollt und verabschiedet sich mit: Du blöde Sau.
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7: Wie immer, so auch heute, ermittelt von Media Control im Auftrag des Bundesverband Phono. Am Mikrofon folgt Malotz.

13 Titel sind in dieser Woche erstmalig dabei. Und dann natürlich wieder einige Aufsteiger. Absolut keine Absteiger. Und der erste Einsteiger ist bereits auf 100, sozusagen das Schlusslicht. Thomas Anders und Can't Give You Anything.

Neu dabei auch von der Thomas Anders. Neu dabei mit einem Oldie, Can't Give You Anything. Auf 99 die Romantik Flamingos mit Hey Bonjour. 98 Michel van Dijk, Tell Him. 97 Time, Love and Tenderness, Michael Bolton. Und auf 96 Gianna Nannini, Sorridi. Zwei Neueinsteiger nacheinander kommen. Auf 95 Marky Mark, Good Vibrations. Und auf 94 dann Twin Peaks und Falling.

Ja, mit einem zarten Piep hört es auf. Die Twin Peaks waren das, Falling, die 94 neu dabei und zuvor Neuansteiger Nummer 295, Marky Mark, Good Vibrations. Auf 93 Gigi Anderson, Sonnenschein im Blut. Auf 92 Sometimes It's a Bitch, Stevie Nicks. Und hier kommt Einsteiger Nummer 4 auf 91, Soul Kitchen, Sweet Soul Music.

Es geht weiter in der Top 100 der deutschen Verkaufshitparade, die natürlich auch die Einsätze in den Rundfunkanstalten berücksichtigt. Auch wenn es dann keine Anstalten sind. Neuentschlager Nummer 6 kommt. Auf 89 Wilkins und Sopa de Caracol.

hätte ein Sommerhit werden können, unser Neuansteiger Nummer 6. Wilkins und Soppa de Coracol, die 89. Auf 88 Johnny Hates Jazz, The Last to Know. Und auch heute wieder etwas, etwas für die Ohren der SR1-Hörer Ungewöhnliches. Aber neu in der Top 100 und deshalb wird es gespielt. Von 0 auf 87, Tom Astor, Ich bin kein Dichter, kein Poet. Und anschließend gleich hinten drauf 86, ebenfalls neu dabei, Juliane Werding mit Avalon.

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Juliane Werding Avalon, die 86, Neueinsteiger Nummer 8. Und davor Tom Astor, ich bin kein Dichter, kein Poet, Neueinsteiger Nummer 7 auf 87. Auf 85 in dieser Woche Rembrandts Someone. 84 El Capitan, Porque sí, porque no. 83 Kim Appleby, Mama. Und auf 82 Amy Grant, Baby Baby. Die 81 Roxette, Joyride. 80 Prince und Cream. 79 Michael Bolton, Love is a Wonderful Thing. Valerie's Garten, sanfte Gefühle auf 78. Roland Kaiser, Wind auf der Haut und Lisa, die 77. Les Tiger, My Town, die 76. Und Father, Father mit Love, Life and Life, Love, Living, die 75. Von 94 auf 74 aufgestiegen. Ten Sharp.

Die 74 in dieser Woche, Ten Sharp und You. Auf 73 Chris Rea, Looking for the Summer. Und unser Neuensteiger Nummer 9, das ist Joe Cocker, Night Calls und auf 72.

Joe Cocker und Night Calls, Neuensteiger Nummer 9 auf 72. Die 71 kommt von Chesney Hawks, I'm a Man, Not a Boy. Auf 70 Huey Lewis, It Hit Me Like a Hammer. Und die 69 ist reserviert in dieser Woche für Sonja, Only Fools.

Auf 68, Patrick Lindner, ich hätte dich sowieso geküsst. 67, Kenny Thomas, Thinking About Your Love. 66, Nicole, ein leises Lied. 65, Claudia Jung, Schmetterlinge. Und auf 64, Julian Dawson, How Can I Sleep Without You. Der letzte Titel in dieser Stunde, das wird sein unser Neueinsteiger Nummer 10. Von 0 auf 63, Mike and the Mechanics, Everybody Gets a Second Chance.

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1: Mit dem zweiten Teil am Mikrofon immer noch Volkmar Lotholz.

Auf 62 in dieser Woche Jule Neigel, heute Nacht. Und von 77 auf 61 gestiegen, Julian Lennon, Salt Water.

Julian Lennon war das und Saltwater. Von 77 auf 61 gestiegen. Weiter geht es mit der 60. In dieser Woche Rod Stewart, The Motown Song. Auf 59 Roxette, Fading Like a Flower. Die 58 kommt von Lenny Kravitz, It Ain't Over Till It's Over. Auf 57 Pur und Lena. Auf 56 Jason Donovan, Happy Together. Die 55 Zucchero, Senza Una Donna. 54 Part of Me, Part of You, Glenn Frey. 53 Level 42, Guaranteed. 52 Emigrant, Every Heartbeat. Von 71 hoch auf 51 mit Cure und Cold Cold Heart.

Cold Cold Heart und Mitch Ure von 71 hoch auf 51. Ebenfalls aufgestiegen, und zwar von 66 auf 50, R.E.M. und Near Wild Heaven.

So, wo ist denn nun unser Volk mal hin? Aber er ist ja auch Fahrlehrer und hat auch 1980 eine Fahrschule gegründet. Und er ist jetzt kurz mal raus und hat einer Kollegin noch Tipps gegeben fürs Rückwärts-Einparken. Beziehungsweise einem Kollegen, das müssten wir auch noch später genauer klären. Okay. Eben hörten wir in der Top 100 die Position 50 von R.E.M. Near Wild Heaven. Nächste Position, die ich spiele, ist die 46, also lasst uns lesen. Position 49 in der Top 100 vom 14. Oktober 91 kommt von Carl Keaton. Der Titel heißt I Remember. Paula Abdul mit Rush Rush, die Position 48. Und Frank Zappa mit Bobby Brown, die Position 47. Hier ist die 46. Aufsteiger letzte Woche auf der 70. Udo Lindenberg und der Club der Millionäre.

Udo Lindenberg, Club der Millionäre, von 70 auf 46. Auf 45 Night and Day mit Instant Family. Auf 44 Sailor La Cumbia. Und mal wieder ein Neueinsteiger. Von 0 auf 43, Simply Red und Something Got Me Started.

Simply Red und Something Got Me Started. Neuansteiger Nummer 11 auf 43. De La Soul mit Saturdays auf 42. Auf 41 Omar, There's Nothing Like This. Auf 40 Mark Cone, Walking in Memphis. Und wieder in der Top 100, die 39, Bump the Bass, Winter in July. Der Titel gleich. Zunächst aber noch unser Service für die Autofahrer. 19 Uhr und 28 Minuten war es soeben. SR1 Europawelle sah keine Meldungen über Verkehrsstörungen.

Winter in July bombed the base. Wieder dabei in der Top 100 in dieser Woche auf 39. Auf 38 Tom Petty and the Heartbreakers Learning to Fly. 37 Martika Love They Will Be Done. Willkommen zu einem Riesenaufsteiger. Von 95 hoch auf die 36. LA Style und James Brown is Dead.

0: Dial von 95 auf 36. Auf 35 CNC Music Factory Sing That Make You Go Hmm. Auf 34 Peter Maffay, Ich Will Bei Dir Sein. Und wir kommen zu einem weiteren Höhepunkt.
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0: Von 0 auf 33, die neue Single von Bryan Adams, Can't Stop This Thing We Started.

Top-Einsteiger der Woche, Bryan Adams, Can't Stop This Thing We Started. Die Prinzen mit Gabi und Klaus auf 32. Cher, The Shoop Shoop Song, 31. Cher, Love and Understanding, 30. Color Me Bad, I Wanna Sex You Up, 29. Color Me Bad, All For Love, 28. R.E.M., Shiny Happy People, 27. Jesus Loves You, Bow Down Mister, 26. Und von 81 auf 25 hoch, Tina Turner, Nutbush City Limits, 90er Version.

0: Tina Turner, Nutbush City Limits von 81 auf 25. Auf 24 Incognito, Always There. Auf 23 David Hasselhoff, Do the Limbo Dance. Auf 22 Metallica, Enter Sandman. Die Gypsy Kings, Bailame, 21. P. Werner, Kribbeln im Bauch, 20. Extreme Woman Words, 19. OMD, Pandora's Box, 18. Prince, Get Off, 17. DJ Jesse Jeff mit Summertime auf 16. Von 43 hoch auf 15. Salt and Pepper, Let's Talk About Sex.
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0: Salt and Pepper, Let's Talk About Sex, die 15. Auf 14, Roxette, The Big L. Auf 13, Dire Straits, Calling Elvis. Auf 12, Blue System, Déjà Vu. Und auf 11, Das ganze Leben ist ein Quiz mit HP Kerkeling.
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0: Auf 10 Guns N' Roses, You Could Be Mine. Auf 9 Send Me an Angel, Scorpions. Auf 8 Now That We Found Love, Heavy D and the Boys. Auf 7 Wind of Change, Scorpions. Achim Reichel und Aloha Hea Hea. Auf 6 Matthias Reim, Ich hab mich so auf dich gefreut, ist die 5. Und von 11 hoch auf 4 PM Dawn und Set Adrift on Memory Bliss.

Unter Verwendung des Originals True von Spandau Ballet, das war die Position 3 der Top 100 heute. PM Dawn und Set Adrift on Memory Bliss. PM Dawn übrigens waren auch ein US-amerikanisches Rap-Duo mit den Brüdern Atrell und Jared Kortz, wobei der Erstgenannte bereits 2016 leider im Alter von 46 Jahren verstarb. So, und ich habe nun die Ehre, die ersten drei Positionen der deutschen Verkaufshitparade zu verkünden. Klasse, freue ich mich drauf. Und wie sieht das Spitzenfeld aus an diesem 14. Oktober 1991? Auf Position 3 einen Titel, den spielen wir jetzt auch noch. Und zwar Dieter Krebs. Er hatte am 4. Januar 2000 20-jährigen Todestag. Ja, so lange ist er auch schon nicht mehr unter uns. Ein begnadeter Schauspieler, Kabarettist und auch ein toller Komiker. Wer erinnert sich nicht an tolle Sachen wie Ein Herz und eine Seele oder auch in der SketchUp-Sendung. 1991 dann landete er einen Single-Hit, unverändert gegenüber der Vorwoche und jetzt im Programm. Hier ist Dieter Krebs mit Ich bin der Martin, ne?

du, das bringt doch alles nix. Ich bin der Martin, ne? Find das voll gut, wie du dich artikulieren kannst. Aber bei uns in der Männergruppe haben wir diese Problematik auch schon mal durchdiskutiert. Weißt du, du kannst mir nicht einfach einen Ballon aufblasen und dann nachher die Luft rauslassen.

0: jetzt langt's mir langsam, ich geh, ne? Tschüss.
1: Die Position 3 der deutschen Verkaufshitparade vom 14. Oktober 91. Dieter Krebs mit Ich bin der Martin, ne? So, die ersten beiden Positionen stehen noch aus und an diesem Montagabend gab es einen Wechsel an der Spitze in der deutschen Verkaufshitparade. Denn von der 1 runter auf die 2. Tja, das Summer Dreaming oder das Summer Feeling war weg. Bacardi Feeling, genauso hieß es ja auch. Also die Marke kam sogar in dem Titel offiziell vor. Katie and I fiel ab von der 1 auf die 2 und war in der 11. Woche dabei. Und von der 2 hoch auf die 1, tja, ein Titel, der wirklich für Furore sorgte. Denn unter anderem war er vom 13. Juli 91 bis zum 1. November 91 ununterbrochen auf Platz 1 in England. Tja, die armen Engländer. Jede Woche hatten sie diesen Spitzenreiter zu spielen. Und bei uns jetzt also schaffte es Bryan Adams von der 2 auf die 1 mit der Musik, der Titelmusik aus dem Kinofilm Robin Hood, König der Diebe. Hier ist Everything I Do It For You von Bryan Adams. Übrigens ein Titel, der sich insgesamt über 7,5 Millionen Mal verkaufte. Und das war's dann aus der Top 100 heute. Tja, mal wieder Arbeitsteilung, aber muss sagen, Volkmar Nothholz war zu 93% an dieser Sendung beteiligt. Tja, und zu 7% war ich beteiligt. Marc Prediger, ich wünsche noch einen schönen Tag. Viel Spaß hier weiterhin im Programm. Und hier ist die 1 aus Deutschland vom 14. Oktober 1991. Bryan Adams und Everything I do it for you.
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Als die Schallplatten noch aus Schellack bestanden, da gingen die, heute würde man sagen, Marktforscher hin und haben in den Kneipen die Wirte gefragt, was wird denn bei euch in den Musikboxen am meisten gedrückt? Und dann haben sie sich das notiert und daraus jeden Monat eine Liste mit den meistgefragten deutschen Liedern ermittelt. Und das waren auch in der Regel deutsche Lieder, zum Beispiel Operettenarien, später dann deutsche Schlager und ganz selten auch mal etwas Instrumentales. Und später dann gab es die Zeitschrift Der Musikmarkt und da hat man dann auch die Schallplattenverkäufer mit ins Boot genommen und gefragt, was habt ihr denn so über die Ladentheke so geschleust die letzte Woche an Vinyl? Und daraus wurden dann diese Poster ermittelt, die ihr in den Schallplattenläden immer anschauen konntet mit den meistverkauften Singles und LPs der vergangenen Zeit. Und heute machen wir hier bei diesem Chart-Radiosender wieder eine Zeitreise. Diesmal zurück ins Jahr 1976 und damit herzlich willkommen auf dem Jahrmarkt der meistverkauften Singlescheiben des Jahres 1976.

0: Genau, ihr seid wieder eingeschaltet beim Top 75 Radio. Heute präsentieren wir euch die meistverkauften Singles vom Jahre 1976. Und mit mir meine ich Wolfgang Kranz.
1: Und den Janis Mischke.
0: Du Wolfgang, wie gehen wir jetzt denn genau vor?
1: Also wir haben die 100 meistverkauften Singles des Jahres 1976 für euch. Wir haben das rausgesucht und auf den Plattenteller gelegt, wovon wir glauben, dass das denn mal ins Radio gehört. Also das richtig gute Zeug, das legen wir auf und den Rest, den spielen wir nur an.
0: Das ist aber eine ganz große Messlatte an Titeln. Schaffen wir das denn überhaupt?
1: Puff, mal schauen, wie weit wir kommen. 25 Titel haben wir rausgesucht, also ungefähr jede vierte Scheibe. Und den Rest, den spielen wir einfach nur so an. Hauptsache, ihr habt in den nächsten Stunden richtig viel Spaß hier beim Top 75 Radio aus dem Studio am Staden in Saarbrücken.
0: Das klingt doch schon mal ganz gut. Dann legen wir doch direkt mal los mit Platz 100 von Gunter Gabriel, Willi Klein, der Fernsehmann.

0: Was? Kein Programm? Lass doch mal die Billy ran.
1: Auf einem Hausboot hat er lange gelebt, weil seine Freundin ihn rausgeworfen hatte. Die 100 Gunther Gabriel. Und die 99 kommt hier, Kenny mit Hot Lips.

1976 war natürlich der deutsche Schlager absolut auf dem Höhepunkt. Und er hier hatte einige davon. Howard Carpentech auf der 98 und die 97 kommt von Hot Chocolate und heißt Don't Stop It Now.

Die 93 liegt jetzt auf dem Plattenteller und wir hören sie in voller Länge. Platz 2 beim Grand Prix des Jahres 1976. Und in der Jahresendabrechnung der meistverkauften Singles des Jahres belegt sie in Deutschland Platz 93. Hier ist Catherine Ferry mit 1, 2, 3.

Beinahe hätte sie den Grand Prix gewonnen 1976, aber sie kam nicht an Brotherhood of Man mit ihrem Save Your Kisses for Me vorbei. Catherine Ferry, die 93 im Jahr 1976 mit Anne de Troyes.

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Ihr hört die meistverkauften Singles des Jahres 1976 in Deutschland. Wie das Ganze ermittelt wird, ist ganz, ganz einfach. Man gibt einfach die Top 50 jeder Woche in einen Excel-Sheet und vergibt für Position 1 50 Punkte und dann immer so weiter bis Platz 50 einen Punkt. Addiert das Ganze, macht eine Jahressumme und schwupp hat man die Top 100 des Jahres. Auf Platz 92 Christian Anders mit Der letzte Tanz.

0: Das war ein kleiner Ausflug nach Mexiko mit Lena Valaitis. Sie hat uns eine kleine Geschichte erzählt von einem Straßenmusikanten namens José.
1: Hey du, wer ich?
2: Genau.
0: Position 89, Klitterband mit dem Titel People Like You and People Like Me.

0: Janis hat jetzt Englisch for Runaways, Englisch für Fortgeschrittene für elf mit Platz 87.
1: Und zwar Chris Roberts mit dem Titel Do You Speak English?

Und auf der 84 kommt jetzt die Formation, die ihr immer mit der George Baker Selection verwechselt. Aber es ist nicht die George Baker Selection, sondern eine Formation namens Ferrari. Hier sind sie auf der 84 mit Sweet Love.

0: Ferrari mit dem Song Sweet Love in den Jahrescharts 1976 auf 84.
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0: 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Position 83. Benny mit dem Song Amigo Charlie Brown.

Die Bay City Rollers gibt's jetzt im Doppelpack, denn sie belegen in den deutschen Charts 1976 sowohl Platz 82 als auch die 81. Auf der 82 mit Love Me Like I Love You und auf der 81 die Bay City Rollers mit Money Honey.

Nichts lieber als das. Und ich krieg wieder mal den deutschen Schlager. Okay, so what. Die 79, Erik Silvester, da hat er immer noch gelebt, kaum zu fassen. Wenn die Trommel ruft.

0: Eine wichtige Einmeldung an die Frau Mischke in der Lessingstraße. Denn dein Radio kann jetzt gerne lauter gedreht werden. Denn es kommt eine ganz bekannte Gruppe, die im Jahre 1976 die Discowelle ziemlich ins Rollen gebracht hat. Die Bee Gees mit dem Titel You Should Be Dancing.
1: Und anschließend können sie gleich auf der Tanzfläche bleiben, denn auch die 77 ist eine Disco-Nummer à la Bonheur. Barry White mit You See the Trouble With Me. Jetzt also hintereinander die Bee Gees und Barry White.

Ihr hört Top 75 das Chartradio mit dem Rückblick auf das Jahr 1976, der Blick in die deutschen Charts, die meistverkauften Singles des damaligen Jahres mit Janis Mischke und Wolfgang Kranz. Und wir sind bei Platz 71, Hot Chocolate, nochmal zum x-ten Mal in dieser Ausgabe. Und die erzählen uns jetzt in voller Länge, was Männer so miteinander tun können. Hier ist Platz 71, Hot Chocolate mit Man to Man.

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Das war Man to Man von Hot Chocolate. Und weiter geht's, wir verlassen gar nicht erst das Bett, denn auf Platz 70 kommen die Bellamy Brothers mit dem Song Satin Sheets.

Nach den Beatles gründete Paul McCartney die Wings und die landeten in den 70ern einen Hit nach dem anderen. Hier sind sie auf der 69 in Deutschland im Jahr 76, die Wings mit Silly Love Songs.

0: Weiter geht's mit dem Titel Spring über deinen Schatten, Tommy, von Frank Farian auf dem Platz 68.
1: Kannst du dir vorstellen, was es mit dem Titel auf sich hat, was der Tommy tun soll?
0: Über seinen eigenen...
2: Was will er? Er soll zu seiner schwangeren Freundin stehen und nicht mit ihr Schluss machen, genau.
1: Kannst du dir vorstellen, wo Frank Farian herkommt?
0: Ich denke mal aus dem Saarland.
1: Genau, das ist der Produzent von Boney M.
0: Aus Elversberg.

0: Na, wenn du es so sagst, da kann man ja schon fast gar nicht Nein sagen. Das war Gilla auf Platz 63 mit Tu es.
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3: Und schon wieder eine Nummer über Rock'n'Roll. Die 62, Sean Cassidy mit That's Rock'n'Roll.

0: Platz 61, Leo Sayer mit dem Song You Make Me Feel Like Dancing.
1: Er ist Weihnachten des Jahres 76 erst in die deutschen Charts eingestiegen und bis weit ins Jahr 77 drin geblieben. In der Jahresendabrechnung des Jahres 76 hat es aber für Platz 61 gereicht.

0: Apropos 1976, was war denn da eigentlich so los, Wolfgang?
1: Also da gab's Olympiaden, und zwar sowohl eine Sommerolympiade in Montreal als auch eine Winterolympiade im gleichen Jahr. Die war in Österreich, in Innsbruck, und da wurde die deutsche Skiläuferin Rosi Mittermeier quasi zur Skilegende. Dann gab es noch Mao Zedong, der hörte auf mit Leben, und Jimmy Carter wurde Präsident der Vereinigten Staaten. Und in Deutschland, da hielt die RAF das Land ganz schön in Atem, und musikalisch, da zog erst so richtig die Disco-Welle übers Land.
0: Zum Beispiel auf Platz 60 mit der deutschen Disco-Kombination Silver Convention, und der Song heißt Get Up and Boogie.

Im Studio am Starten hier in Saarbrücken hopsen mal wieder die Blumen aus der Vase. Die Silver Convention auf der 60 im Jahr 76 mit Get Up and Boogie. Ein Jahr später, 1977, haben sie sehr erfolgreich die Bundesrepublik Deutschland beim Grand Prix vertreten mit dem Titel Telegram.

verliebt. Die gesungene Version des Ricky King-Titels. Und auf der 58 kommt ein Welthit. Er führt viele Hitparaden mit den besten Songs ever an, aber ich glaube, Bohemian Rhapsody hat ihm da mittlerweile ein wenig den Rang abgelaufen. Auf der 58 und bei uns in voller Länge auf dem Plattenteller, hier ist John Miles und sein episches Werk Music Was My First Love.

0: bis zur letzten Rille ausgespielt. Da quatscht man nicht rein. Bei dem Song Music von John Miles auf Platz 58. Ganze fünfmal sind sie vertreten in den Jahrescharts 1976. Die Bay City Rollers auf Platz 57 mit dem Song Saturday Night.
1: Die Nachfolgesingle von In Zaire finden wir auf der 56. Die Rede ist natürlich von Johnny Wakelin und seinen Mannen mit Africa Man.

Und hier ein weiterer Beitrag der Bay City Rollers zu den deutschen Charts 1976 auf der 54 und wir spielen sie diesmal in voller Länge, denn niemand Geringeres als die Bay City Rollers sind die Könige der deutschen Charts 1976. 5 ganze Mal sind sie vertreten in der Liste der meistverkauften Singles 1976. 4-mal ist keiner vertreten und 3-mal ABBA, Hot Chocolate, Smokey und auch Harpo, Sailor, Tina Charles und auch Pussycat sind 3-mal vertreten. Diese Jungs hier aus England aber 5-mal. Auf der 54 in voller Länge die Bay City Rollers mit I Only Wanna Be With You.

0: So, jetzt haben wir auch mal einen Titel ausgespielt von der Gruppe Bay City Rollers auf Platz 54 mit dem Titel I Only Wanna Be With You.
1: Und auf der 53 finden wir eine Dame, die in den 80ern diesen Titel nochmal veröffentlicht hat und damit war sie gerade schon wieder in den Charts. Dance Little Lady Dance, hier ist Tina Charles.

0: Andrea True Connection auf Platz 52. Das ist aber ein komischer Name.
1: Andrea True Connection, also auf Deutsch die Andrea Treue Verbindung. Ja, das ist kein Wunder, denn die ist eine amerikanische Pornodarstellerin gewesen. Und zwischen dem 5. und 10. Joint ist irgendwo auf der Karibikinsel Jamaika im Jahr 76 das Lied More, More, More entstanden.
0: Ja, das erklärt dann auch den Titel. Der bedeutet nämlich so viel wie mehr, mehr, mehr.
1: Hören wir mal rein.

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1: Ihr seid eingeschaltet beim Top 75 Radio, hier bei Laut FM, dem Sender, bei dem wir immer die ganzen Hitparaden aus vergangenen Zeiten auflisten. Hier hört ihr gerade die Jahrescharts, die meistverkauften Singles in der Bundesrepublik Deutschland im Jahr 1976. Wir sind schon zur Hälfte durch und auf der runden 50 waren das die Manhattans mit Kiss and Say Goodbye. Nur perverse Lieder hier heute. Mickey mit Bye Bye Fräulein, das war ein Spanier, der sich gerne in anderen Sprachen versucht hat, aber nicht sehr erfolgreich. Mickey mit Bye Bye Fräulein auf der 49.

Heutzutage hätte die Gute das Ganze wahrscheinlich per WhatsApp geklärt. Christian Anders mit der Brief auf der 48 und auf der 47 finden wir erneut unsere schwedische Hupfdohle mit dem Spazierstock. Hier ist Harpo und Motorcycle Mama.

Und jetzt zwei Titel hintereinander. Die Formation Smokey ist dreimal vertreten in den Jahreschart 76. Hier finden wir sie auf der 45 mit I'll Meet You at Midnight. Und anschließend das Trösterchenlied von Vicky für alle Verlassenen. Auf der 44 Vicky Leandros mit Ich liebe

0: Und die 42 liegt jetzt wieder auf unserem Plattenteller. Schon wieder die Jungs von Hot Chocolate mit einem ihrer allergrößten Songs. Sie haben einen Song über Janis Mischke gemacht. You Sexy Thing!
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das waren Hot Chocolate auf 42 mit dem Song You Sexy Thing. Weiter geht's auf Position 41, Two Man Sound mit dem Lied Charlie Brown.

Diesen Titel gab es in allen möglichen Sprachen, natürlich auch in Deutsch. Die Two-Man Sound mit Charlie Brown auf der 41 und auf der runden 40 finden wir Rick Dees and his Cast of Idiots. Ja, diese Formation hieß wirklich so, sind berühmt und legendär geworden durch einen Auftritt bei Top of the Pops bei der BBC und haben von dort aus auch den Weg nach Deutschland gefunden. Rick Dees and his Cast of Idiots mit Disco Duck.

0: Jetzt haben wir für euch den allergrößten Rocksong aller Zeiten. Schaut euch doch mal den Film dazu an, denn der erläutert ganz genau, wie dieser Song entstanden ist.
1: Ganz genau, und fasziniert vor allem die Passagen in dem Film, in dem sie diese Opernpassagen in dem Lied aufzeichnen und sich gegenseitig in immer größere Höhen hochschrauben.
0: Ladies and Gentlemen, auf Platz 39 im Jahre 1976, Queen mit dem Song Bohemian Rhapsody.

da erstarrt man fast in Ehrfurcht bei dieser Weltmusik. Auf Platz 39 im Jahr 1976, Queen mit Bohemian Rhapsody. Und jetzt wandern wir rüber zum Eurovision Song Contest des Jahres, zum österreichischen Beitrag. Auf Platz 38, Waterloo und Robinson mit My Little World.

0: Ja, deutsche Country-Musik ist bekanntermaßen bei uns das Spezialgebiet von Jannis Mischke, also bitte.
1: Ja, auf Platz 37 mal wieder Gunter Gabriel, Komm unter meine Decke.

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1: Auf Position 35 schon wieder Tina Charles mit dem Song I Love to Love.

Jetzt kommt ein Song mit einem ganz langsamen und schönen Intro, schon fast gefühlvoll und zum Mittanzen. Der Sänger kommt aus New York und heißt Neil Diamond. Und der Song, der heißt Beautiful Noise, auf Platz 33.

0: Ein wundervoller Lärm auf der 33. Neil Diamond mit Beautiful Noise. Und wäre der Typ nicht ein Sänger, sondern ein Stück Kuchen, wäre er mit Sicherheit eine Sahneschnitte.
1: SA1 Europawelle Saar mit der Verkehrslage. Im Saarland gibt es überall Verkehr, tote Hose hingegen in der Pfalz.
0: Diese Formation kommt aus Holland. Pussycat mit dem Titel Smile auf der 32.

Ach ja, der Peter Maffay. Wir kennen ihn nur zu gut, vor allem die ganz besondere Version von Helge Schneider, die uns der Wolle schon zu Genüge gespielt hat. Peter Maffay und es war Sommer auf Platz 31.

Und wir haben mal wieder zwei Platten in voller Länge. Einmal Platz 29, Elton John, Don't Go Breaking My Heart, in Zusammenarbeit mit Kiki Lee. Und auf Platz 28, Udo Jürgens, Aber bitte mit Sahne.

0: Oder soll es vielleicht doch ein Keks sein?
1: Und dabei hatten wir es erst gerade von Sahneschnitten.
2: 2020 hat Elton John den Oscar bekommen für den Film Rocketman, das Biopic, also der Film über das Leben von ihm selber. Elton John war das gerade eben auf der 29 mit Don't Go Breaking My Heart, zusammen mit Kiki Dee und anschließend einer der allergrößten Evergreens von Udo Jürgens, aber bitte mit Sahne auf der 28. 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

Roger Whittaker. Es ist der berühmteste Sänger aus Irland. Und er ist auch dafür bekannt, dass er in einigen Passagen in seinen Liedern mal pfeift, anstatt sie zu singen. River Lady, A Little Goodbye auf Platz 26.

Aus München kommt sie und sie war eines der tragenden Elemente der Formation Silver Convention. Vorhin haben wir sie schon mal gehört mit Get Up and Boogie. Und hier ist sie solo unterwegs auf Platz 25. Penny McLean mit 1, 2, 3, 4, Fire.

zwei Abschiedslieder jetzt auf der 21 und auf der Runden 20. Auf der Runden 20 die Sieger des Grand Prix Eurovision de la Chanson 1976 aus dem Royaume-Uni Brotherhood of Man mit Save Your Kisses for Me, ein Abschiedslied an seine kleine Tochter morgens, wenn er sich zur Arbeit verabschiedet. Aber vorher auf der 21 wirklich eines der allerschönsten Liebeslieder ever. Chicago mit If You Leave Me Now.

0: Und da geht er dahin, Brotherhood of Man mit Save Your Kisses for Me. Und davor hörten wir Chicago, If You Leave Me Now.
1: Es gibt Lieder, die sind zu Recht in Vergessenheit geraten. Und das hier ist eines davon. Nico Haag aus Holland, der in Deutschland ziemlich bescheuerte Blödelmusik hinterlassen hat. Aber sehr erfolgreich. Ein Platz 18 in den deutschen Charts 1976. Nico Haag mit Schmidtchen Schleicher.
2: Und

Tja, was soll man dazu sagen? Käse aus Holland. Wechseln wir doch lieber hin zu Köttbullar aus Stockholm. Und Harpo heißt im wirklichen Leben so, wie typischer wohl kaum ein Schwede heißen könnte, nämlich Jan Svensson. Sein Vorbild waren die Marx Brothers und nach Harpo Marx hat er sich benannt. Im Jahr 1976 belegt er in der Jahresendabrechnung der deutschen Singlecharts Platz 17, Harpo mit Horoscope.

Ein Jahr zuvor hatte er seinen allergrößten Hit. Movie Star war das. Und auf der Plattenaufnahme im Hintergrund zu hören als Backing Vocals die Ladies von

Zum Geburtstag von Königin Silvia haben sie es uraufgeführt, live damals in Stockholm. Die 12 war das, aber mit Dancing Queen, und weil es so viel Spaß macht, hören wir sie gleich nochmal auf der 11 mit

Ihr seid eingeschaltet bei Laut FM beim Top 75 Radio. Heute haben wir für euch die Jahrescharts 1976 und wir legen jetzt los mit den Top

nicht zum letzten Mal in dieser Sendung. Boney M. auf Platz 10 mit Sunny und der erfolgreichste deutschsprachige Interpret ever an den deutschen Charts. Niemand hat noch mehr Singles drin gehabt als Peter Alexander aus Wien auf der 9 mit einem seiner allergrößten Hits, Die kleine Kneipe.

jetzt haben wir für euch zweimal hintereinander dasselbe Lied. Einmal auf Platz 8 von Jürgen Drees, Ein Bett im Kornfeld, und direkt danach das englische Original von den Bellamy Brothers mit Let Your Love Flow auf Platz 7.

Eigentlich sind ja die Bay City Rollers die Könige der Charts 76, aber der eigentlich ungekrönte König, der ist natürlich Frank Farian, denn er ist mit so vielen Produktionen selbst gesungen, zum Beispiel Spring über deinen Schatten, Tommy, oder auch mit den ganzen Boney M. Produktionen in den Charts vertreten. Und auch Gilla hat es ja in die Jahrescharts 76 geschafft mit Tourist, auch eine Produktion aus dem saarländischen Elversberg. Und hier ist der Meister höchstpersönlich auf der 5, Frank Farian mit Rocky.

Das war Rocky von Frank Farian auf Platz 5. Hier kommt der allergrößte Erfolg von der Gruppe Smokey auf Platz 4 mit Living Next Door to Alice.

Und jetzt steigen wir schon ein in die Top 3. Die drei meistverkauften Singles des Jahres 1976. Auf der 3, na, wer mag es wohl sein? Katze aus dem Sack. Es ist eine schwedische Katze, aber mit Fernando.

0: Das war Fernando von ABBA auf Platz 3.
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0: Weiter geht's auf Platz 2 mit der Gruppe Pussycat. Sie waren ein halbes Jahr lang in den Charts mit ihrem erfolgreichsten Hit Mississippi.

0: Vorhin haben wir Frank Farian höchstpersönlich gehört und die 1, die geht auch auf sein Konto. Da finden wir nämlich niemand Geringeres als die Formation Boney M. Und er hat es mir in einem Interview mal erzählt. Er hatte in Elversberg seinen Sohn mit im Aufnahmestudio, der war noch ein ziemlich kleiner Junge, und der spielte mit einem Bleistift und hat den so zwischen seinen Zähnen so hin und her. Und erst hat er ihn dann mal gemaßregelt und gesagt, hör auf mit dem Quatsch. Und dann hat er gedacht, das könnte man eigentlich auch mal in einen Song verwurschteln. Und da hat er dem kleinen Jungen ein Mikrofon vor die Nase gehalten und hat diese Bleistiftgeräusche aufgezeichnet und sie resampled in den größten Hit von Boney M. Und das ist Platz 1 geworden im Jahr 1976. Hier sind
1: Boney M. mit Daddy Cool.
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Und das war sie, die meistverkaufte Platte von Boney M. mit Daddy Cool auf Platz 1. Sie waren bis 1977 in den Charts vertreten und hatten auch noch einen ganz erfolgreichen Titel namens Rivers of Babylon. Hier ein kurzer Ausschnitt.

0: Und das waren die Top 100 der Jahrescharts von 1976. Nachdem man jetzt die Top 100 so gehört hat, ich weiß nicht, wie es euch so ging, aber mir kamen einige Platten ziemlich bekannt vor und die waren auch ziemlich einprägsam, obwohl es ja gar nicht mein Jahrgang ist. Es hat mir auf jeden Fall riesengroßen Spaß bereitet, mit dabei zu sein. Danke, Wolfgang.
1: Danke dir, Janis, und danke euch fürs Zuhören. Wir hoffen, ihr hattet drei kurzweilige Stunden mit dieser Reise zurück ins Jahr 1976.

0: Janis und ich, wir freuen uns schon auf den nächsten Rückblick auf den nächsten Jahrgang. Bleibt einfach hier bei dieser Welle, bei dieser Frequenz, auf dieser URL, denn hier gibt's gleich schon die nächsten Charts bei Top 75, dem Chartradio hier bei Laut FM. Ciao.
1: Ciao, ciao.

0: Meine Damen und Herren, wir wünschen Ihnen nun guten Empfang bei unserem Schlager Stell dich ein. Zu dieser Sendung begrüßen wir auch sehr herzlich die Zuschauer in der Sowjetunion und in der Volksrepublik Ungarn.
1: Na und du so, 1978, vor 45 Jahren, das war ein geiles Jahr, was die Musik angeht. Ich sag nur Boney M. und viele, viele andere. In London wurde das erste Retortenbaby geboren und der erste Deutsche flog in den Weltraum. Ein Ossi war es, Sigmund Jähn. Ja, Karel Wojtyła, der Pole, wurde zum Papst gewählt und in Amiland lief die erste Episode von Dallas. Außerdem 1978 erscheint auch das erste Comic von Garfield und in Zürich und in Berlin finden im Juni 1978 Vorläuferveranstaltungen des Christopher Street Day statt. Also man würde heutzutage sagen, Meilensteine der LGBTQ-Bewegung. So, und jetzt steigen wir ein in die Jahrescharts des Jahres 1978. Fantastische Musik wartet da auf euch, kann ich euch versprechen. Aber vorher muss ich hier noch was reparieren, denn gerade eben ist der Ständer meines Mikros hier wieder kaputt gegangen und ich muss das Ding mal eben noch reparieren, während das indikativ läuft. Aber ich will euch hier jetzt nicht auf Antenne mit meinen Ständerproblemen langweilen, sondern drücke den Startbutton für die Jahrescharts 1978 bei Top 75, dem Chart Radio.

Ein herzliches Servus und Grüezi und Hallo auch noch obendrein mal wieder aus dem Studio am Starten von Wolfgang Kranz. Servus! 100 Positionen gibt's für euch auf die Ohren. Ja, die ersten 50, die werden wir komplett ausspielen. Und bei den ersten 50, da spielen wir sie jeweils an und die runden Positionen aus. Okay, also die 100, die 90, die 80, die 70 und die 60 spielen wir aus. Ab der 50 dann alle in voller Länge. Auf der runden 100 eine Musikrichtung, die es damals in den deutschen Charts eher selten gab. Und dann auch noch in deutscher Sprache, das war wirklich was Besonderes. Die runde Position 100 des Jahres 1978, Truckstop mit Ich möchte so gern Dave Dudley hören.

Dave Dudley, also soll es sein auf dem Plattenteller. Gerne auch Hank Snow oder Charlie Pride hätten sie auch genommen. Les routiers voudraient bien écouter Dave Dudley, Hank Snow and Charlie Pride. Und Dave Dudley da als Titelträger kam natürlich nicht von ungefähr, handelt sich doch bei dem um den ersten Künstler in den USA, der damals sogenannte Drug-Driving Country Music produziert hat. Also sich intensiv auch mit den Problematiken eines Trucker-Lebens auseinandergesetzt hat. Die Runde 100 im Jahr 1978. Die Formation Truckstop aus Hamburg mit Ich möchte so gern Dave Dudley hören. Und die 99 kommt von Status Quo und heißt Again and Again. Status Quo auf der 99 und Donna Summer, die Disco Queen auf der 98 mit Love's Unkind.

Nachdem die Beatles sich aufgelöst hatten, hatte Paul McCartney die Wings gegründet. In der Jahresendabrechnung 78 landen sie mit With a Little Luck auf der

0: Und auch die Titelzeile auf Platz 91 ist in Italienisch. Amore mio von Roland Kaiser.
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0: Die Rundenscheiben spielen wir immer, also 190, 80, 70, 60. Jetzt sind wir bei der Runde 90 und finden das Original. Und deswegen in voller Länge Looking for Freedom von Mark Seberg.

0: Ja, ja, das war das Original aus dem Jahr 1978. Looking for Freedom von Mark Seberg. 11 Jahre vor dieser unsäglichen David Hasselhoff-Version, mit der er höchstpersönlich die Berliner Mauer zu Fall gebracht hat.
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0: Ein fröhliches Guten Tag nochmal aus dem Studio am Starten, sagt Wolfgang Kranz. Ja, und hier in Saarbrücken ist strahlender Sonnenschein. Die Katze schlappert gerade ein rohes Ei und meine Mikroständerprobleme sind inzwischen auch erledigt. Es kann also heiter weitergehen mit Platz 89.

Da waren ja wirklich ein paar sehr lustige Nummern in diesen Charts des Jahres 78. Vorhin hatten wir ja schon Frau Kotschian mit Das bisschen Haushalt. Aber auch auf der 89 ist Lachen angesagt. Wenke Miere mit Lass mein Knie, Joe.

Die Filmmusik aus dem Bud Spencer Film, sie nannten ihn Mücke, auf der 85 in den Jahrescharts des Jahres 1978. Aus Italien die Olivia Onions mit Bulldozer.

Ah, und das hier war so ein Ohrwurm. Der war auch echt nervig, aber geil. Die Michael Sage Band auf der 84 mit Let's All Chant.

Auf der 81, die deutsche Version eines italienischen Klassikers von Raffaella Carrà. In der deutschen Version Tony Halliday mit Tanze Samba mit mir.

Die Runde 80 spielen wir wieder in voller Länge. Hot Chocolate mit einem Titel, bei dem kann einem richtig Angst und Bange werden. Steck deine Liebe in mich.

0: Boah, war das geile Musik. Hot Chocolate mit Put Your Love in Me, die Runde 80 in den Jahrescharts 1978.
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0: Das Schöne an dieser Musikzeit der 70er ist ja, dass in den deutschen Hitparaden Glück und Leid sehr eng beieinander lagen. Da war eine Glamrock-Nummer neben einer Hardrock-Nummer, dann folgte wieder was Lustiges wie Lass mein Knie, Joe und richtig gute Musik wie die eben gerade von Hot Chocolate. Und jetzt machen wir weiter mit Platz 79 aus Holland. Die Formation Loof mit dem trojanischen Pferd, Trojan Horse.

Lustige, bunte Röcke hatten sie immer an, die Majors aus den Niederlanden. Und auf der 78 der Spatz von Avignon, Mireille Mathieu mit Santa Maria.

Nochmal, Hot Chocolate. Hätten wir die Top 75, dann hätten sie die rote Laterne. So haben sie einfach nur die 75. Hot Chocolate mit Everyone's a Winner.

Et voilà Madame de Paris, Sheila aus Paris. Zusammen mit ihrer Bee Devotion belegt sie in der Jahresendabrechnung des Jahres 1978 in Deutschland Platz 73 mit Love Me Baby.

0: Und hier ist die 71, die Rolling Stones mit Miss You.
1: ...1978 war noch sehr weit weg von Me Too und ein richtig schön politisch inkorrekter Titel auf der Runden 70. Hans Blum, legendärer Komponist ungezählter Erfolgstitel, der sich in der deutschen Schlagerparade, wenn er selbst am Mikro war, gerne auch mal Henry Valentino genannt hat. Uschi gesellt sich auf der Runden 70 noch dazu und nun stockt er sie mal ein bisschen in voller Länge. Henry Valentino und Uschi, die Runde 70 in der Jahreshitparade 1978 mit Im Wagen vor mir.

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0: Ja, dieser Gassenhauer ist wahrlich häufig gecovert worden und diese Gag-Variante von Helene und Otto war wahrlich noch nicht die vulgärste aller Versionen.
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0: Heute mixen wir euch einen ganz speziellen Cocktail, nämlich den aus den allererfolgreichsten Single-Schallplatten des Jahres 1978. Zuletzt gehört Henry Valentino und Uschi auf der 70 mit im Wagen vor mir. Und dieses Klavierzimbelstück, das gehört, ihr kennt es alle, zu Richard Kleiderschrank auf der 69. Ballade.

Die Ballade an Adeline von Richard Clayderman auf der 69 und die 68 Jonathan Richman mit dem Egyptian Reggae.

Und die 66 in der Jahresendabrechnung des Jahres 78 kommt aus Spanien. Luisa Fernandez mit Give Love a Second Chance.

Und wer war die erfolgreichste deutsche Band der 70er? Ganz klar, die Jungs hier aus Berlin. Die Teens auf der 64 mit Gimme, Gimme, Gimme, Gimme, Your Love.

Ja, und sie stehen im Gesangsbuch der Rockmusik ganz vorne im ersten Kapitel und diese Hymne wahrscheinlich ganz, ganz vorne auf der 61 Queen mit We Are the Champions.

0: Ab jetzt nach Spanien auf der Runden 60. Eine Lady in Black und eine in White. Zusammen gehen wir mit den beiden jetzt mal einen schnappen in den Saloon. Hier ist die Runde 60. Baccarat mit The Devil Sent You to Laredo.
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Das Baccarat-Prinzip funktioniert heute noch wunderbar, obwohl eine der beiden Ladies schon gar nicht mehr unter uns weilt. Eine in Schwarz, eine in Weiß, Mikros in die Hand und hopp, auf die Tanzfläche. Rettet heute noch mühelos jede Party und damals 1978 in den Charts auf der runden 60. 1978, Baccarat mit The Devil Sent You to Laredo. Diesen Snippet kennt ihr natürlich von unseren zahlreichen Jingles hier. Miss Broadway auf der 59 von Belle Epoque.

eine sehr extrovertierte Künstlerin aus England, eine fantastische Sängerin und eine liebende Mutter und Hausfrau auf der 56, die Wuthering Heights von Kate Bush.

Und hier ist wieder unsere Pariserin. Eben hatten wir sie schon mal. Jetzt finden wir sie nochmal auf der 55. Sheila und ihre Bee Devotion hat sie auch wieder im Sack mit Singing in the Rain.

Eine ziemlich gewagte These auf der 53. Aus England, die Formation Sweet mit Liebe ist wie Sauerstoff. 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

mit der Bibel hat er es ja immer gehabt, der gute Bruce Lowe. So Historienstoffe hat er verwurstelt in recht pfiffige deutsche Schlager. Und auch auf der 51 wird's historisch. Wishful Thinking mit Hiroshima.

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1: Ihr seid eingeschaltet bei Top 75, dem Chartradio, und hört die Jahrescharts 1978. Ja, und jetzt haben wir die Hälfte schon abgehakt. Wir sind nämlich bei der Runden 50 angelangt. Und ab jetzt gibt es alle Titel frei Haus, und zwar in voller Länge. Fangen wir mal mit der Runden 50 an und gehen in den hohen Norden. Hier ist die Summer Night City.

die Runde 50 in der Jahreshitparade 1978. Die aber Jungs und Mädels waren damals aber ganz schön disco-mäßig unterwegs, zeitweise. Jedenfalls bei so Titeln wie Voulez-vous, Dancing Queen oder gerade eben gehört Summer Night City. So, und nun legen wir mal das erste Zweierpack in den CD-Player für heute, nämlich die 48 und die 49. Leif Garrett gibt's auf die Ohren mit Surfing USA und vorher noch Genesis mit Follow Me, Follow You.